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1: Die schwurbeligsten Verschwörungstheorien der Rockgeschichte. 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
1: It's 12 noon in London, 7 a.m. in Philadelphia. And around the world, it's time for Live Aid.
2: Samstag, 13. Juli 1985. Status Quo eröffnen das historische Live Aid-Konzert im Londoner Wembley-Stadion. Bob Geldof, Initiator der Afrika-Stiftung, hatte das bis dahin größte Benefizfestival der Musikgeschichte ins Leben gerufen.
3: And now, to start the 16 hours of Live Aid, would you welcome Status Quo!
2: Status Quo spielen 3 Songs. Jeder Künstler soll maximal 17 Minuten spielen. Neben London wird auch Philadelphia zum Schauplatz von Live Aid. In einer transkontinentalen Übertragung erleben 1,5 Milliarden Menschen weltweit die Konzerte am Fernseher und am Radio. Den schwierigen Eröffnungsteil, den übernahmen Status Quo aus England.

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1: Ich bin Anna Löwer. Auf dem Handy des mutmaßlichen CSD-Attentäters ist laut Bundesanwaltschaft ein Bekennervideo gefunden worden. Zu sehen ist ein Vermummter, wahrscheinlich der Mann selbst. Er bekennt sich darin zur Terrororganisation Islamischer Staat. Weitere Datenträger aus seiner Wohnung werden noch ausgewertet. Nach mehreren Tagen ohne gegenseitige Attacken meldet das US-Militär neue iranische Raketenangriffe. Demnach wurden alle Raketen auf den Nahoststützpunkt abgefangen, verletzt wurde niemand. Zuletzt hatten beide Seiten auf neue Angriffe verzichtet, während US-Präsident Trump von einer möglichen Verhandlungslösung gesprochen hatte. Die Waldbrandlage in Spanien und Frankreich hat sich etwas stabilisiert, aber die Sorge vor der nächsten Hitzewelle wächst. In den nächsten Tagen werden wieder Temperaturen bis 40 Grad erwartet, das könnte die Löscharbeiten wieder erschweren. Zuletzt waren auch Feuer in Portugal ausgebrochen. Es ist wieder soweit, das Jugendwort des Jahres wird gesucht. In einer ersten Abstimmungsrunde stehen 10 Kandidaten zur Wahl, darunter Macker, Super oder Du bist gut genug. Nach einer weiteren Abstimmungsrunde soll das Jugendwort des Jahres dann im Oktober bekannt gegeben werden. Das Thema Bundeskanzler ist für Markus Söder offenbar durch. Er sagte dem Handelsblatt, die Frage nach einer Kandidatur stellt sich ihm heute nicht und auch nicht in Zukunft. Eine weitere Amtszeit als bayerischer Ministerpräsident könne Söder sich dagegen vorstellen.
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1: Deep Purple, die Rockgiganten der 70er Jahre, hatten sich 1976 nach zahlreichen Umbesetzungen endgültig getrennt. Gitarrist Ritchie Blackmore gründete Rainbow, Ian Gillan eine nach ihm benannte Band und David Coverdale die Gruppe Whitesnake. Coverdale bemühte sich mit Whitesnake, den Sound von Deep Purple so authentisch wie möglich zu imitieren. Sein Erfolgsrezept zunächst jedenfalls. Immerhin hatte er mit Drummer Ian Paice und Keyboarder John Lord zwei weitere Ex-Deep Purple-Musiker in seiner Band. Whitesnake. 1987 aber war alles anders, Paice und Lord nicht mehr dabei. Coverdale holte sich neue Hardrock-Heißsporne in seine Band. Whitesnake spielte unbeschwerter denn je und entwickelte einen unverwechselbaren Sound. Was die Fangemeinde da vernahm, war eine andere Band als vorher. Ein bombastischer Sound von fast orchestraler Dichte mit schweren Drums, vielfach überlagerten Gitarren. David Coverdale sang, von einer Stimmbandoperation genesen, höher und schärfer denn je. Kein Blues mehr, dafür Popsongs in Heavy-Metal-Manier. Das neue Erfolgsrezept. Der folgende Song ist vielleicht der Höhepunkt auf dem Album. Ein Soundabenteuer. Still of the Night. Hier sind Whitesnake aus ihrem Album Whitesnake.

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1: Skeptiker behaupten heute, die Rockmusik sei ausgereizt, es käme nichts Neues mehr zustande. Wir behaupten das Gegenteil. Der Jungbrunnen in Sachen Rock sprudelt ausgerechnet in der Spielerstadt Las Vegas, dem Scheinparadies in der Wüste von Nevada. The Killers, benannt nach einer fiktiven Band in einem Video von New Order, begeistern mit soliden 3-Minuten-Songs, handgemacht, sparsam und auf den Punkt. Und gehören zu den Abräumern diverser Musikpreisverleihungen.
2: Called The Killers, and we won Best Band in America and Best Track in America. 2008.
3: Never doesn't feel good. It feels great.
1: The Killers, das sind 4 Musiker, die per Zeitungsannonce zueinander fanden. Leadsänger Brandon Flowers, Gitarrist Dave Kuning, Bassist Mark Sturmer und Schlagzeuger Ronald Vanucci. Ihr Credo, Independent Rock mit kritischen Texten. Besonders zu Zeiten der US-Regierung von George W. Bush wetterten sie in ihren Songs gegen Überwachung und Gesinnungsschnüffelei. Nichts in der Spielermetropole Las Vegas, dem Zentrum scheinglamouröser Neonlichtverführung und falscher Glücksversprechungen, ist in der ersten Dekade des 21. Jahrhunderts so echt wie die Musik von The Killers. This is the world. Ihr 3. Album Day and Age begeistert 2008 Fans und Kritiker gleichermaßen. Die Hitsingle Human, Nachdenkliches zum Innehalten. Schließ die Augen, mach dein Herz frei, schneide die Fäden durch. Sind wir Menschen oder tanzende Marionetten? Hier sind The Killers und Human.

natürlich auch The Killers. 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
3: Ich bin Anna Löwer. Schönen guten Morgen. Ermittler haben auf dem Handy des mutmaßlichen CSD-Attentäters ein Video gefunden, in dem sich offenbar der 21-Jährige zur Terrororganisation Islamischer Staat bekennt. Attentäter nehmen solche Videos meist vor Anschlägen auf, um sie danach im Internet zu veröffentlichen. Nach mehreren Tagen ohne gegenseitige Attacken meldet das US-Militär neue iranische Raketenangriffe. Demnach wurden alle Raketen auf den Nahoststützpunkt abgefangen, verletzt wurde niemand. Zuletzt hatten beide Seiten auf neue Angriffe verzichtet, während US-Präsident Trump von einer möglichen Verhandlungslösung gesprochen hatte. Die FIFA will die Fußball-WM teilweise privatisieren. Geplant ist ein neues Unternehmen. Davon sollen Anteile an Investoren verkauft werden. Von den Mitgliederverbänden hagelt es heftige Kritik. Der Fußball steht der FIFA nicht zum Verkauf, sagt etwa die europäische UEFA. Digger, Ragebait, 6-7. Ab sofort kann wieder über das Jugendwort des Jahres abgestimmt werden. Zunächst geht's darum, aus einer Top-10-Liste an Vorschlägen die Top 3 zu finden. Letztes Jahr war das Crazy zum Jugendwort des Jahres gewählt worden.
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0: Producer Marcus Drums. Im Interview nach der Zeremonie gaben sich die vier etwas einsilbig.
1: Yeah, man, we're pretty surprised.
2: Really?
1: It was, yeah.
3: It's not our world, really. I mean, it's very bizarre.
0: Die Welt der Grammys, das ist normalerweise nicht unsere Welt, sagen sie und stapeln tief, vom Erfolg noch ganz benommen. 2007 hatte Marcus Mumford seine Band gegründet, mit hohem Anspruch und gepflegtem Image. Ihre Erfolge erinnern an die der Beatles. Mit 6 Titeln war die Gruppe 2012 gleichzeitig in den Singlecharts vertreten. Und ihre Satzgesänge erinnern an die der hohe Priester des Folkrock, Crosby, Stills and Nash.

Der folgende Song, eine Auskopplung aus Babel, erreichte die ersten Plätze der Alternative Charts in den USA und Kanada. I Will Wait, Musik von Mumford & Sons.

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1: Im Jahr 1965 gründeten sich die Small Faces rund um den charismatischen Sänger Steve Marriott in London. Eigentlich hatten sich die Jungs dem Rhythm and Blues und Soul verpflichtet, doch die Musik entwickelte sich schon früh zu einer Mischung aus Pop und Hard Rock, was für die Band noch ungeahnte Folgen haben sollte. Auch wenn man den Small Faces nicht unbedingt ein jahrzehntelanges Gesamtwerk nachsagen kann, so hat es die Band trotzdem oder gerade deswegen erst geschafft, einige sagenhafte Rockklassiker zu veröffentlichen. All or Nothing oder Afterglow of Your Love zum Beispiel. Schon die erste Single der Band, Whatcha Gonna Do About It, stieg im August 1965 bis auf Platz 14 in den britischen Charts. Und auch in Deutschland wurde der Song 1966 live in der Fernsehsendung Beat Beat Beat, produziert in Offenbach, performt.
2: Don't forget to beat, beat, beat. Vergessen Sie nicht zu beat, beat, beat. Hey Steve, what you gonna do about it?
1: Die Small Faces fielen immer wieder durch ungewöhnliche Aktionen aus dem Rahmen. So weigerte sich die Band 1967, ihr neues Album zu promoten, das daraufhin floppte. Im April 68 wurde ein Song des bevorstehenden vierten Albums gegen den Willen der Band von der Plattenfirma als Single veröffentlicht. Und prompt wurde das eher als Gag gedachte Lazy Sunday zu einem der größten Hits der Band. Jahrzehnte später sollte dieser Song die Band Blur zu dem Titel Parklife inspirieren. Doch dieser Meilenstein sollte für die Small Faces auch den Anfang vom Ende bedeuten. Da die Musiker unfähig waren, das Werk in vernünftiger Qualität auf die Bühne zu bekommen, entstand Streit in der Band. Dieser ging zunehmend vom Leadsänger Marriott aus, der zudem frustriert darüber war, als Songschreiber nicht ernst genommen zu werden. Die Small Faces zerbrachen schließlich Anfang 69, als sich Marriott entschloss, Peter Framptons frisch gegründeter Blues-Rock-Band Humble Pie beizutreten. Hier gibt's aber einen Song aus besseren Zeiten, der wohl größte Hit der Small Faces, Lazy Sunday aus dem Jahr 1968. We'll be right back.

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2: Ich bin Anna Löwer. Schönen guten Morgen. Auf dem Handy des mutmaßlichen CSD-Attentäters ist laut Bundesanwaltschaft ein Bekennervideo gefunden worden. Zu sehen ist ein Vermummter, wahrscheinlich der Mann selbst. Er bekennt sich darin zur Terrororganisation Islamischer Staat. Weitere Datenträger aus seiner Wohnung werden noch ausgewertet. Nach mehreren Tagen ohne gegenseitige Attacken meldet das US-Militär neue iranische Raketenangriffe. Demnach wurden alle Raketen auf den Nahoststützpunkt abgefangen, verletzt wurde niemand. Zuletzt hatten beide Seiten auf neue Angriffe verzichtet, während US-Präsident Trump von einer möglichen Verhandlungslösung gesprochen hatte. Die FIFA will die Fußball-WM teilweise privatisieren. Geplant ist ein neues Unternehmen. Davon sollen Anteile an Investoren verkauft werden. Von den Mitgliederverbänden hagelt es heftige Kritik. Der Fußball steht der FIFA nicht zum Verkauf, sagt etwa die europäische UEFA. Digger, Ragebait, 6-7. Ab sofort kann wieder über das Jugendwort des Jahres abgestimmt werden. Zunächst geht's darum, aus einer Top-10-Liste an Vorschlägen die Top 3 zu finden. Letztes Jahr war das Crazy zum Jugendwort des Jahres gewählt worden.
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3: Es ist Cabrio-Zeit. Du bist doch gerade auch bestimmt mit offenem Verdeck am durch die Gegend düsen.
4: Ja, wenn das Wetter zulässt, dann mache ich das schon mal ganz gerne, ja.
3: Und der perfekte Cabrio-Song Don't Handle with the Boys of Summer. Jetzt gleich, falls man schon in der Früh eventuell durch die Gegend brausen möchte.
4: Herrlich. Vorher die Ärzte mit Unrockbar. Also damit kommt ihr auf jeden Fall gut in den Tag und gut durch den Verkehr. Der noch entspannt sein sollte jetzt.

0: Boys of Summer, was für eine Cabrio- und insgesamt Autofahrhymne von Don Henley hier bei Radio Bob. Am Mittwochmorgen mit Saskia, mit Carsten und Stuttgart 21. Das ist ja dieses enorme Bahnhofsprojekt, das gefühlt vor Jahrhunderten schon begonnen hat und bis heute immer noch nicht fertig ist. Die Baukosten explodieren und explodieren. Und ich frage mich, wäre das besser gelaufen mit der richtigen Musik? Ich sag mal ja.
1: Ja.
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0: From the Inside. Das war in Linkin Park. Hier bei Radio Bob. Und es gibt nichts Neues zum Film, ne? Also ich meine, sie haben das ja angekündigt, bei Rock am Ring relativ unerwarteten Trailer gezeigt. Ja, und seitdem auch noch nichts Neues. Warten wir drauf, dass es irgendwie mal eine Ankündigung gibt, wann die Dinger im Kino laufen.
1: Unshatter heißt der Streifen und es dreht sich darin um den Wiederneuanfang von Linkin Park nach dem Tod von Chester Bennington. Sie haben die Kameras mitlaufen lassen, weil ja auch für den Streifen verantwortlich Linkin Park Bandmitglied Joe Hahn, der war natürlich direkt an der Quelle und hat sich überlegt, ich möchte das gern dokumentieren, als ihnen halt klar war, okay, wir machen mit Emily Armstrong weiter und die ersten Shows stattgefunden haben, wollten sie einen Einblick geben, wie das überhaupt alles zustande gekommen ist.
0: Ja, und ich bin wirklich gespannt. Also ich habe mich auch für diesen Newsletter da angemeldet.
1: Aber es gibt nichts, ne? Kommt kein Newsletter ins Haus.
0: Ja, hat auch keiner Brief geschrieben, leider. Das ist ein bisschen schade eigentlich. Ja.
1: Also wir warten selber sehr gespannt und halten euch natürlich auf dem Laufenden, sobald es was Neues über die Doku Unshatter von Linkin Park gibt, erfahrt ihr es hier als erstes.
0: Euch einen schönen Start in diesem Mittwoch mit Bobs Morgen. Saskia und Carsten für euch am Start und das hier ist unsere Haus- und Hofband. AC/DC Rock'n'Roll Ain't Noise Pollution.

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3: Mit mir, Saskia Schenk.
2: Geburtstag
3: feiert unser Radio-Bob-Kollege, Ex-Van Halen-Frontmann und Solo-Rocker Sammy Hagar wie jedes Jahr im Oktober über 3 Tage hinweg mit einer fetten Sause in seinem eigenen Cabo Wabo Club in Mexiko. Die Nachfrage für die Tickets war in diesem Jahr übrigens massiv. 50.000 wollten wohl gern dabei sein, aber nur 1.600 glückliche Fans können dann tatsächlich den 79. mit Sammy feiern. Welche Special Guests mit ihm auf der Bühne stehen werden, wird noch bekannt gegeben. In den letzten Jahren waren unter anderem Alice Cooper, Jerry Cantrell oder auch Dean Castronovo mit am Start.
2: Legendär.
3: 40 Jahre nachdem Queen Geschichte geschrieben haben, als erste westliche Rockband, die hinter dem Eisernen Vorhang spielen durfte, kommt ihr dazugehöriger Konzertfilm Queen Budapest nochmal neu restauriert in ausgewählte Kinos und IMAX-Kinos weltweit ab dem 7. Oktober und danach digital und auf Blu-ray auch für zu Hause ab dem 30. Oktober.
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4: Saskia, kurze Frage. Carsten? Woher kommt gute Rockmusik?
3: Von Radio Bob.
4: Ja, und ansonsten aus welcher, ich sag mal, geografischen Region?
3: Och, ich weiß, du willst, dass ich Schweden sage. Ja, weil das stimmt ja auch.
4: Ja.
3: Aber ja nicht nur.
4: Nein.
3: Aber ja.
4: Ja, aber es ist ja eine These, die wir immer wieder aufstellen und hiermit beweisen wir sie auch immer wieder.
3: Im hohen Norden können sie Rockmusik halt besonders gut. Und die Jungs von Nestor beweisen das jetzt mit We Come Alive.

0: Oh, ja, da orgelt er sich schon ein bisschen an der Gitarre ab, der gute Mann. Also ich meine, dafür ist er ja auch bekannt, Eric Clapton. Und auch so ein bisschen Porno, was dabei rausgekommen ist.
1: Ja, aber jugendfrei.
0: Er zusammen, ja, musikalisch pornös. Ja. Eric Clapton zusammen mit Elton John und Runaway Train. Am Mittwochmorgen hier bei Radio Bob mit Saskia und Carsten. Und jetzt eine ganz wichtige Frage an dich, Carsten Weyers. Mhm. Wie entdeckst du neue Musik?
1: Boah, das ist vollkommen unterschiedlich, muss man sagen. Also als erstes mal tatsächlich über uns, also entweder hier im Programm, weil wir natürlich auch immer mal neue Bands haben, die ich vorher auch noch nicht kannte. Und dann auch tatsächlich live bei uns. Auf der Kieler Woche habe ich ein ganzes Set von Dead by April gesehen. Ich habe den Abend moderiert auf der Bühne und hatte den Namen irgendwie mal gehört, aber ich hatte die Band echt nicht auf dem Zettel und dann habe ich sie da live gesehen. Richtig gut, das war so meine letzte Neuentdeckung.
0: Und wir wollen von euch heute wissen, wie entdeckt ihr neue Musik, neue Bands? Festivals bieten sich da natürlich an, weil man halt mal was mitkriegt, was man sonst vielleicht nicht hört. Unser Programm, oder wie macht ihr das? Durchforstet ihr das Internet auf der Suche nach neuen Bands? Verratet es uns über die MyBob-App gerne mit einer Sprachnachricht.

0: Ich wäre wirklich gern dabei gewesen, als der Mann, den wir hier gerade gehört haben, John Bon Jovi mit seiner Band auf der Bühne stand und das ja gemeinsam mit dem Boss Bruce Springsteen, den er als Überraschungsgast dazu geholt hat, der John Bon Jovi. Hier ist Radio Bob, euch einen schönen Mittwochmorgen.
1: Und das war ein angemessenes Finale für die Comeback-Residenz von Bon Jovi im Madison Square Garden in New York. Denn sie waren ja jahrelang weg von den Bühnen dieser Welt, weil Frontmann John extreme Probleme mit seinen Stimmbändern hatte und sich ja auch so einer experimentellen Operation unterziehen musste. Jetzt das große Comeback, kurz mal unterbrochen von einer Sinusinfektion, aber auch wirklich nur kurz. Und am Sonntag dann eben großes Finale mit Brucey, bevor sie dann Ende August in Großbritannien weitermachen.
0: Ja, und dann machen sie wo weiter? Hoffentlich auch bei uns. Also das würden wir uns natürlich wahnsinnig wünschen. Ja, also ganz ehrlich, Bon Jovi hier mal wieder auf der Bühne, das wäre richtig cool. Und den Boss dürfen sie auch gerne mitbringen. Also ich hätte nichts dagegen.
1: Also da sind alle Daumen gedrückt, dass wenn die Konzerte in England und Schottland und Co. auch sehr erfolgreich waren, sie nächstes Jahr vielleicht in Deutschland ein paar Shows ankündigen.
0: Darauf setzen wir. Euch einen schönen Start in diesen Mittwoch. Jetzt mit Led Zeppelin und meinem Lieblingssong der Band. Ich habe mich entschieden. Hier ist Rock'n'Roll in Bob's Morgen mit Saskia und Carsten. Nein.

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3: Ich bin André Glatzel. Schönen guten Morgen. Die Grünen lehnen auch eine Verschärfung des Jugendstrafrechts nach dem Berliner CSD-Anschlag ab. Innenpolitiker von Notz verweist in der Rheinischen Post auf Experten, die längere Haftstrafen für junge Täter als möglichen Treiber weiterer Radikalisierung sehen. Zunächst müsste der Fall gründlich aufgearbeitet werden. Nach vielen Spekulationen und Diskussionen werden die Personalwechsel in der Bundesregierung heute offiziell. Bundespräsident Steinmeier übergibt die Entlassungs- und Ernennungsurkunden an die alten und neuen Minister. Danach steht dann noch die Wahl des neuen Unionsfraktionschefs im Bundestag an. Nach mehreren Tagen ohne gegenseitige Attacken meldet das US-Militär neue iranische Raketenangriffe. Demnach wurden alle Raketen auf den Nahoststützpunkt abgefangen. Das US-Militär reagierte mit Gegenangriffen auf den Iran und auch auf den Irak, wo nach US-Angaben mit dem Iran verbündete Terroristen vermutet werden. Bei der FIFA sollen bald private Investoren mitmischen. Die FIFA will eine neue Firma gründen, die Turniere ausrichtet und dann Anteile verkaufen. Als möglicher Hauptinvestor gilt der Bruder von Trumps Schwiegersohn Jared Kushner. Die europäische UEFA zeigt sich fassungslos über die Pläne.
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4: Carsten Weyers, volle Kraft voraus.
5: Ja.
4: Das heißt ja Balls to the Wall im Grunde. Mhm. In Richtung Kaffeemaschine jetzt.
5: Absolut. Und mit Accept schaffen wir das auf. Ich weiß, um diese Uhrzeit volle Kraft, schwierig, aber machen wir jetzt alle gemeinsam. Komm, Balls to the Wall.

0: Auge nichts. Saltatio Mortis waren das, hier bei Radio Bob. Euch einen schönen Mittwoch, hier sind Saskia und Carsten und oh, wir hoffen, ihr seid jetzt wach und voll da, damit ihr uns die richtigen Antworten gebt.
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2: 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Sebastian Formbrock will die unbedingt einsacken.
3: Ja, wenn es klappt. Ich weiß noch nicht genau.
2: Ach, das schaffst du schon. Warum willst du denn unbedingt dabei sein beim Headbanger Festival?
3: Also ich sag mal, ich bin auf mittlerem Alter jetzt. Bin vor 2 Jahren durch meine Freundin zum Rock gekommen. Ja, finde ich ganz nett und versuche halt dann nochmal, ich sag mal, ein bisschen was mitzunehmen, was ich so kriegen kann. Ne?
0: Und jetzt willst du noch tiefer eintauchen und so als Rockfan muss man natürlich ordentlich headbangen können. Das Festival ist genau das Richtige und wir hoffen, dass du jetzt die richtigen Antworten hast.
3: Ja, das hoffe ich auch.
2: Wir legen los und du verrätst uns als allererstes. Welches Maskottchen haben Papa Roach?
3: Weiter.
2: Kakerlake. Welche Kultrocker würden auf Deutsch übersetzt die Türen heißen?
3: The Doors.
2: Richtig. Wahr oder falsch? Johannes Sebastian und Sascha von Matzen sind Brüder.
3: Wahr.
2: Richtig. Hey Joe und Purple Haze sind Songs welcher Gitarrenlegende?
3: Weiter.
2: Jimi Hendrix. In welchem Jahrzehnt gründeten sich Mando Diao?
3: 80er?
2: 90er. Aus welcher Stadt kommen die Ärzte?
3: Berlin?
2: Ja!
3: Geil! Never ever, oder?
2: Doch. Ja. Also ich meine, sehr knapp, aber ja.
3: Ja. Ja, geil. Ich freue mich.
0: Ja, du kannst es kaum glauben. Ich habe auch zwischendurch gedacht, jetzt rutscht es ab, aber dann hast du dich ja doch noch gefangen.
3: Ja. Und,
0: warst ein bisschen nervös, kann das sein?
3: Ja, bin ich jetzt immer noch.
2: Naja, und vor allem, ich meine, du bist erst seit 2 Jahren Rock-Fan. Da muss man sich erstmal ein Stammwissen aneignen in der Zeit.
3: Und das hat naja, richtig.
0: Ja. Das hast du sehr gut gemacht und deshalb hast du sie dir verdient. Die Tickets fürs Headbanger Festival.
3: Yes! Ich freue mich. Geil, danke.
0: Ja, das war ja knapp, aber nicht, wie ich in der Schule auch schon immer erfahren habe. Ein gutes Pferd springt knapp. Mhm. Wenn ihr es auch könnt, dann klickt radiobob.de, werdet morgen King of Bob und staubt auch ein paar Tickets ab fürs Headbanger Festival.

0: Angel of Harlem, großartige Nummer von U2 hier bei Radio Bob mit Saskia, mit Carsten. Und Saskia, du bist, wie soll ich sagen, ungehalten, du bist ärgerlich und zwar auf U2, denn du bist unzufrieden, weil noch keine offizielle Albumankündigung da ist. Dabei haben sie doch aber schon ein bisschen neue Musik vorgelegt. Reicht nicht?
1: Nee, ich bin richtig abgefuckt. Also ich hab jetzt auch langsam keinen Bock mehr. Ich fühle mich als Fan dahin gehalten.
0: Ja.
1: Weil wir ja eh schon so ewig lange auf neue Musik gewartet haben. Jetzt haben sie einen neuen Song veröffentlicht. Street of Dreams. Mhm. Ja, kann man machen.
0: Ja.
1: Ich brauche aber mehr.
0: Ja.
1: Und auch dieses, und dann kam jetzt das Video erst dazu offiziell. Jetzt haben sie nochmal so eine seltsame Kollaboration mit dem DJ Martin Garrix gemacht. Mhm. Da bin ich auch not amused. Ich gebe es ganz offen zu.
0: Ja.
1: Und jetzt werde ich grumpy langsam.
0: Ja.
1: Wenn jetzt nicht eine Albumankündigung kommt mit anständigen Songs.
0: Ja.
1: Die mich als U2-Fan glücklich machen, dann schallert's ja. Mhm.
0: Bono, du hast es gehört. Ja. BH, ihr habt es gehört, das wollt ihr nicht, dass Saskia Schenk ärgerlich wird. Also von daher freuen wir uns bald auf die Ankündigung und ich nehme bei dir jetzt ein bisschen Druck raus, denn ich weiß, über diese Band freust du dich sehr. Hier sind The Clash, London.

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8: Mit mir, Saskia Schenk.
9: Soloalbum.
8: Ex-REM-Frontmann Michael Stipe hat einen weiteren Vorgeschmack auf sein lang erwartetes, immer und immer wieder verschobenes Solo-Debüt veröffentlicht. In der Experimentalnummer Hum Desiderata rezitiert Stipe das Gedicht Desiderata von Max Ehrmann als Teil einer Online-Sound-Ausstellung namens Joyfully Waiting.
0: Legendär.
8: Das Prince Musical Purple Rain wird ab April 2027 am Broadway in New York zu sehen sein. Das Stück mit über 20 Songs von Prince wurde sowohl 2024 als auch 2025 schon mal aufgeführt, aber eben noch nie am Broadway. Jetzt ist es endlich soweit. Schon im März wird es die ersten Vorpremieren geben und ab 12. April geht's dann offiziell los. Der Ticketvorverkauf startet im September.
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10: Saskia, hast du gesehen? Heute vor 72 Jahren hat Tolkien den Roman Herr der Ringe rausgebracht. Ist in London erschienen. Könnte mir kaum egaler sein. Ich bin ja einer, an dem ist das vollkommen vorbeigegangen. Diese Herr der Ringe-Geschichte ist überhaupt nicht meins.
8: Carsten Weyers, das darfst du, glaube ich, nicht öffentlich sagen.
10: Oh.
8: Gleich so, E-Mail-Fach so. Bum, bum, bum, bum, bum. Ich bin tatsächlich auch kein Herr der Ringe-Fan. Jetzt haben wir uns beide geoutet.
10: Ja, so ist
8: es. Als Banausen.
10: Ja, lässt sich ja nicht ändern. Nicht? Der eine mag dies, der andere mag das. So ist es halt. Nicht? Wo wir uns aber alle einig sind, wir lieben Rockmusik und natürlich auch die von Rival Sons. Hier ist Do Your Worst.

0: Devil, You Zombies von den Hooters hier bei Radio Bob. Am Mittwochmorgen mit Saskia und Carsten, ein absoluter Klassiker aus den 80ern. Der Song ist bekannt, also wahrscheinlich den meisten zumindest.
1: Ja.
0: Aber wir brauchen ja auch immer neue, frische Musik. Und wir wollen heute von euch wissen, wie entdeckt ihr die denn? Also begebt ihr euch im Internet auf die Suche oder wie findet ihr neue Bands, die euch noch so ein bisschen kitzeln?
2: Guten Morgen, Radio Bob. Ich war bei Rock am Ring schon ewig, ja. Da wollte ich die Bühne wechseln. Es war ein Pissen wie Sau. Dann ging ich zufällig an der dritten Bühne vorbei, wo ich gar nicht hin wollte. Und ich dachte so, boah, wer ist das denn? Richtig geil. Ich fand das so cool. Ja, Trivium war das. Bis heute Fan. Album gekauft, Merchandise direkt am Stand noch. Hammergeil.
1: Ja, ich meine, klar, so Festivals bieten sich dafür natürlich an. Man kennt vielleicht nicht alle Bands oder die halt auch nicht so richtig gut. Dann geht man vorbei und sagt so, boah, hatte ich bisher gar nicht auf dem Zettel, jetzt schon. Also es muss jetzt nicht brandneue Musik sein, die ihr irgendwie entdeckt. Die ist auch okay, aber es kann auch irgendwie andere Musik sein. Eine andere Band, die ihr irgendwie mal zufällig entdeckt habt. Und da wollen wir heute gerne wissen, wie entdeckt ihr denn neue Musik für euch? Das erzählt ihr uns über die MyBob-App. Gerne mit einer Sprachnachricht.

0: One Way or Another, das war die Frau, die sich ja zurückmeldet, also zumindest mal auf der Leinwand. Blondie waren das, natürlich mit Debbie Harry hier bei Radio Bob mit Saskia und mit Carsten und sie übernimmt ja wieder eine Rolle.
1: Sie wird in einem neuen Kinofilm, jetzt als 80-Jährige, nochmal zur Schauspielerei zurückkehren und in der New Age-Hippie-Komödie Maitreya die Mutter von Pamela Andersons Figur, also Maitreya, spielen. Und Pamela Anderson ist quasi so eine New Age-Guru-Oji, die nach Indien reist, weil sie da irgendwas gewonnen hat und ihre ganze Familie mitnimmt, also auch ihre Mama Debbie Harry.
0: Ja, und damit ist sie dann zumindest ja da wieder zurück. Musikalisch warten wir ja immer noch auf das neue Blondie-Album, vor Ewigkeiten angekündigt, da passiert nichts. Das muss man sagen, macht Mick Jagger ja ein bisschen besser. Der hat ein neues Album am Start mit seiner Band und schauspielert ja auch.
1: Ja, er hat ja auf Sizilien, glaube ich, auf so einer kleinen Insel vor kurzem, auch einen Part als Papa von einer Figur abgedreht in einem Drama, das demnächst kommen wird. Und das 25. Studioalbum mit seinen Jungs rausgehauen.
0: Ja, und ich finde, daran sollte sich Debbie Harry einfach auch jetzt mal ein Beispiel nehmen und mal mit ihrer neuen Platte rauskommen. Und wir hören rein in dieses neue Stones-Album. Ist wirklich sehr gut gelungen. Hier ist In the Stars bei Radio Bob.

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2: Ich bin André Glatzel. Schönen guten Morgen. An den Plänen von Bundesinnenminister Dobrindt für ein schärferes Strafrecht nach dem CSD-Anschlag in Berlin gibt es Kritik. Grüne Innenpolitiker von Notz bezweifelt in der Rheinischen Post, dass elektronische Fußfesseln Anschläge verhindern können, weil Gefährder sich davon nicht abschrecken ließen. Nach vielen Spekulationen und Diskussionen werden die Personalwechsel in der Bundesregierung heute offiziell. Bundespräsident Steinmeier übergibt die Entlassungs- und Ernennungsurkunden an die alten und neuen Minister. Danach steht dann noch die Wahl des neuen Unionsfraktionschefs im Bundestag an. Die Lage zwischen den USA und dem Iran spitzt sich wieder zu. Nach mehreren Tagen ohne Angriffen haben sich beide Seiten in der Nacht erneut gegenseitig attackiert. Das könnte sich auch wieder auf die Ölpreise auswirken, die waren zuletzt runtergegangen. 85.000 Fans, jede Menge Heavy Metal und dieses Mal wohl nicht so viel Matsch. Heute startet wieder das weltberühmte Wacken Open Air. Eröffnet wird das Festival traditionell von der Feuerwehrkapelle des kleinen Ortes in Schleswig-Holstein. Es findet dieses Jahr zum 35. Mal statt. Bei der FIFA sollen bald private Investoren mitmischen. Die FIFA will eine neue Firma gründen, die die Turniere ausrichtet und dann Anteile verkaufen. Als möglicher Hauptinvestor gilt der Bruder von Trumps Schwiegersohn Jared Kushner. Die europäische UEFA zeigt sich fassungslos über die Pläne.
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3: So, wir werden jetzt mal wieder testen, ob bei euch alles in Ordnung ist. Also zumindest was so die Synapsen angeht, also so die quasi die Nervenverbindungen bei euch im Körper.
4: Früher haben Ärzte das mit so einem kleinen Hämmerchen gemacht, ja, unter die Kniescheibe gehauen, um zu gucken, ob der Unterschenkel nach oben schnellt. Wir spielen einfach George Thorogood and the Destroyers und wenn da jetzt nichts zuckt, dann vielleicht doch nochmal beim Arzt checken lassen.
3: Ja, und das gilt jetzt für den ganzen Körper, nicht nur für den Unterschenkel. Also von daher, hört in euch hinein und macht das Radio ein bisschen lauter. Bad.

0: Bad Day. Großartige Nummer von R.E.M. mit der tollen Stimme von Michael Stipe hier bei Radio Bob. Am Mittwochmorgen mit Saskia und mit Carsten.
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2: Patrick Thomas, du bist im Garten am Werkeln und hast wirklich nur so eine Krücke, über die du überhaupt Musik empfangen kannst, ne?
3: Genau, so sieht's aus. Die alte Gurke ist von meinem Schwiegervater.
2: Ja. Ist das wirklich so ein also was ist das für eine Art von Radio? Was
3: hörst du? Ja, also das ist noch ein ganz uraltes, da ist vorne noch ein Kassettenfach drin. Also Radioempfang ist damit eine Katastrophe. Ich lass grad Kassetten laufen von ZZ Top, AC/DC, alles weg.
0: Okay.
3: Alles, was ich beim Schwiegervater im Keller gefunden habe. Ja. Also von da.
0: Auf Mittelwelle gibt's ja auch nicht mehr so viele Sender, nicht?
3: Ist nee. Nee, tatsächlich nicht.
2: Aber erzähl uns doch nochmal, was ist das für eine Baustelle genau, auf der du gerade am Werkeln bist?
3: Also wir haben uns einen Garten gekauft im Mai. Der war ein bisschen arg verunkrautetes Ding. Da haben wir erst einmal die Unkrautvernichtungsmaschinen hergeholt, die uns mal alles rausreißen. Und jetzt sind wir gerade dabei, für die kleinen Klettergerüste zu bauen. Und da war das Problem, dass wir keinen Bagger herbekommen haben. Also müssen wir alles von Hand ausheben, das ganze Fundament und alles.
0: Ja.
3: Und ohne gescheite Musik ist da nichts zu machen.
2: Ja.
3: Nee. Tatsächlich.
0: Das kannst du vergessen. Mit uns hebt sich so eine Grube auch wie von selbst aus quasi.
3: So sehe ich das auch.
2: Und deswegen bekommst du unser brandneues Radio Bob Rockradio für Outdoor und die Baustelle. Natürlich.
3: Ja, mega. Perfekt. Danke. Geil. Ja, jetzt gibt's abends lecker Bierchen, Grillen und gute Musik, dann passt es perfekt. Ja.
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0: Er sah doch wieder richtig gut aus, oder? Bei uns.
1: Ja.
0: Auf der Bühne der Rob Halford, das war ja mit Judas Priest, Breaking the Law, hier bei Radio Bob mit Saskia, mit Carsten. Und sie waren die Headliner bei unserem Bobfest am letzten Wochenende. War geil.
1: Judas Priest, das große Finale, nachdem ja auch schon Phil Campbells Bastard Sons da waren und eine Tribute-Show für ihren Papa und für Motorhead gespielt haben. The Jams waren am Start, Nestor, Beyond the Black und Airborne und dann eben Rob in seinem Lederoutfit von Kopf bis Fuß.
0: Ja, es war eine großartige Party und weil auch die wieder richtig gut war, hören wir natürlich nicht auf, sondern machen im nächsten Jahr einfach weiter. Unser viertes Festival, das Bobfest 2027, ist fest gebucht.
1: Am 24. Juli schon mal ein fettes Kreuz im Kalender machen und jetzt schon die Tickets klar machen, denn die gibt's ja schon auf radiobob.de im Ticketshop.

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0: Geburtstag
5: feiert unser Radio-Bob-Kollege, Ex-Van Halen-Frontmann und Solo-Rocker Sammy Hagar wie jedes Jahr im Oktober über 3 Tage hinweg mit einer fetten Sause in seinem eigenen Cabo Wabo Club in Mexiko. Die Nachfrage für die Tickets war in diesem Jahr übrigens massiv. 50.000 wollten wohl gern dabei sein, aber nur 1.600 glückliche Fans können dann tatsächlich den 79. mit Sammy feiern. Welche Special Guests mit ihm auf der Bühne stehen werden, wird noch bekannt gegeben. In den letzten Jahren waren unter anderem Alice Cooper, Jerry Cantrell oder auch Dean Castronovo mit am Start.
0: Legendär.
5: 40 Jahre nachdem Queen Geschichte geschrieben haben, als erste westliche Rockband, die hinter dem Eisernen Vorhang spielen durfte, kommt ihr dazugehöriger Konzertfilm Queen Budapest nochmal neu restauriert in ausgewählte Kinos und IMAX-Kinos weltweit ab dem 7. Oktober und danach digital und auf Blu-ray auch für zu Hause ab dem 30. Oktober.
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6: Guten Morgen, auf geht's in diesen Mittwoch und da haben wir jetzt diese geniale Röhre für euch hier.
7: We are Motorhead and we play rock and roll.
8: Das hört sich wirklich an wie so ein Brumpfschrei von so einem Hirsch oder so. Ja. Einfach so eine richtig markante Stimme und die setzt er jetzt ein bei Motorhead, um für uns David Bowies Heroes zu covern.

0: Beds Are Burning, das war ein Midnight Oil hier bei Radio Bob am Mittwoch mit Saskia, mit Carsten und heute geht's ja also ganz offiziell los, nicht? Da wird's eröffnet. Das größte Metal Festival der Welt, das Wacken Open Air und wir sind natürlich für euch am Start.
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2: Und auch um diese Uhrzeit haben wir unseren Wacken-Reporter Alex Speck schon losgeschickt, um mal zu gucken, was so los ist. Wie sieht's denn aus?
3: Ja, guten Morgen, ihr zwei. Es ist Frühstückszeit angesagt auf dem Holy Ground. Ich bin jetzt gerade hier bei Carlos. Der ist der Küchenchef im Residence Evil. Und ja, Carlos, was gibt's denn hier für die Metalheads heute Morgen?
4: Alles, also à la carte. Ne? Von Käse, Schinken, Veggie. Alles, was sie wollen. Ne? Das geht dann in das Mittagsgericht ab 11 Uhr rüber.
3: Für jeden was dabei. Wie ist so die Stimmung jetzt hier?
4: Ja, super, ne? Es läuft gut an. Gestern Abend lief das schon gut an. Die Anreisenden waren da, haben schon gut gegessen. Wir haben ja viele Stammgäste hier, die schon wieder gekommen sind. Ne? Haben gesagt, Mensch, lecker, ihr seid wieder da. Das Wetter, wenn das so weiter mitspielt, freuen wir uns. Haben die Leute natürlich auch Bock zum Feiern. Ne? Und verstecken sich hier in Zelten die ganze Zeit beim Regen. Dann ist das auch schön so. Ne?
3: Wie viele Leute kommen hier morgens vorbei?
4: Ja, wir haben so circa 1500 Mann. Ne? Zwischen 1200 und 1500 Mann, die so ein Essen hier köstigen, das ist schon ganz gut.
3: Bekommst du auch privat was vom Festival mit, wenn du hier nicht...
4: Leider gar nichts. Ich mache die Standleitung, bin die ganze Zeit in der Küche, von morgens bis abends.
3: Vielleicht kannst du es ja mal samstags abends noch mal vor die Bühne schaffen, wer weiß.
4: Wir werden das versuchen, ne? Wir werden es versuchen, ja, und hoffen, dass wir ein bisschen was mitkriegen.
3: Ja, ich drücke dir auf jeden Fall die Daumen, dass das klappt. Ihr hört, hier sind alle gut versorgt. Ich schmier mir jetzt erstmal schnell ein Schinkenbrötchen und damit zurück zu euch.
0: Ach, guck mal, jetzt habe ich auch Hunger.
2: Jetzt habe ich Hunger. Ja,
0: ja, ja, so ist es.
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0: Hot Legs von Rod Stewart hier bei Radio Bob am Mittwochmorgen mit Saskia und Carsten. Und wir quatschen heute darüber, wie ihr auf neue Musik stoßt. Wir beide haben ja das Glück, bei Radio Bob zu arbeiten und kriegen dadurch sowieso schon sehr viel neue Musik mit. Und bei mir nochmal spezieller, weil ich die Rocknews immer durchforste.
1: Ja, stimmt.
0: Aber wie macht ihr das da draußen? Nadine, wie hast du neue Musik entdeckt?
2: Tatsächlich seid ihr schuld. Ich bin gerade am Studieren und muss gerade im Rahmen des Studiums ein Praktikum machen. Und beim ersten habe ich Radio Bob kennengelernt. Und eben auch ganz viele neue Musik, unter anderem Disturbed und jetzt vor kurzem auch Skindred. Und Skindred hat es mir richtig angetan. Also diese haben es echt drauf und ich mag sowieso so den Stilmix zwischen verschiedenen Sachen.
1: Ja, guck mal, da sind auch wir schuld. Aber ist ja auch gut so. Ne? Wir wollen euch auch gerne Musik präsentieren, die ihr bisher noch nicht kennt. Wie lernt ihr sonst so neue Musik kennen? Wie habt ihr letzte geile Bands entdeckt? Das erzählt ihr uns heute weiterhin über die MyBob-App. Gerne mit einer schnellen Sprachnachricht.

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1: Ich bin André Glatzel. Schönen guten Morgen. Die Grünen lehnen auch eine Verschärfung des Jugendstrafrechts nach dem Berliner CSD-Anschlag ab. Innenpolitiker von Notz verweist in der Rheinischen Post auf Experten, die längere Haftstrafen für junge Täter als möglichen Treiber weiterer Radikalisierung sehen. Zunächst müsste der Fall gründlich aufgearbeitet werden. Der Stühlerücken in der Bundesregierung wird heute offiziell. Die alten und neuen Minister bekommen von Bundespräsident Steinmeier ihre Entlassungs- bzw. Ernennungsurkunden. Damit wird Nina Warken Kanzleramtsministerin, Carsten Linnemann Gesundheits- und Steffen Bilger Verkehrsminister. In den Waldbrandgebieten im Süden Europas schauen Einsatzkräfte und Bewohner mit Sorge auf die nächste Hitzewelle. Auch vielen Touristen machen die Brände natürlich einen Strich durch die Rechnung. Wer seinen Flug nicht antreten will, obwohl er weiter angeboten wird, bleibt meist auf den Kosten sitzen. Nach mehreren Tagen ohne gegenseitige Attacken meldet das US-Militär neue iranische Raketenangriffe. Demnach wurden alle Raketen auf den Nahoststützpunkt abgefangen. Das US-Militär reagierte mit Gegenangriffen. Die UEFA denkt offenbar darüber nach, europäische Teams nicht mehr an der Fußball-WM teilnehmen zu lassen. Hintergrund sind die Pläne von FIFA-Boss Infantino, Anteile an der WM an private Investoren zu verkaufen. Fußball ist keine Handelsware, heißt es von der UEFA.
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2: Weißt du, Carsten Weyers, wenn ich wirklich reich wäre,
3: ja,
2: und mir meine Traumwohnung leisten könnte, und das, ja, ist nämlich ein Industrieloft.
3: Oh, ja.
2: Weißt du?
3: Ja.
2: Ja, mit Dachterrasse.
3: Ja.
2: Aber dann in diesem Industrieloft hätte ich einen Bereich mit einer Jukebox.
3: Ja,
2: dann hätte ich so eine richtig,
3: ja, ja,
2: geile,
3: ja, ja,
2: Jukebox,
3: ja, ja,
2: weißt du?
3: Ja, ja, ja.
2: So eine,
3: ja,
2: richtig,
3: ja,
2: geile Jukebox. Ja. Und dann kannst du die, ah, weiß ja nicht, heutzutage wahrscheinlich auch programmieren, aber so eine, ja, ja, alte wäre natürlich, ja, noch cooler, ja, wenn die dann so die kleine Vinyl-Single rausholt und dann, ja, rein und, ja, auflegt und los geht's.
3: Ja, super. Ein Kumpel von mir, der hat tatsächlich 3 Stück davon, hat er mit einem Kumpel aufpoliert und sich entsprechend in den Proberaum gestellt. Das ist schon richtig geil. Ja, und mit Jukebox kann man so viel anfangen, ne? Zum Beispiel einen schönen Titel draus machen. Jukebox Hero. Hier sind Foreigner jetzt für euch. Schönen Mittwoch. 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

0: Anders hier bei Radio Bob. Am Mittwochmorgen mit Saskia, mit Carsten und jetzt, ja, mag der ein oder andere auch wieder boom denken bei den Geschichten, die ihr jetzt auspackt.
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2: Madeleine Görlich war selber gar nicht an ihrem musikalischen Fehltritt schuld, sondern deine Mama.
3: Ja. Denn meine Mama, wenn die zu Hause irgendwie geputzt hat oder so, dann hat die mit Leidenschaft Wolfgang Petri gehört. Und irgendwann habe ich mich davon anstecken lassen. Wir haben dann gemeinsam irgendwie gegrölt. Und ich muss trotz allem sagen, es war cool. Ich muss es so
2: du
3: sagen.
2: Du meinst, der Putzwedel, der Staubwedel hat sich besser geschwungen, wenn ihr das hier geschrieben habt.
3: Ja.
2: Ich mach mal weg trotzdem, ja? Das sind halt Kindheitserinnerungen, ne? Da verbindet man.
3: Ja, das sind Kindheitserinnerungen. Ja. Das war so und das war irgendwie ja auch lustig. Und wenn heute irgendwie das im Radio läuft, dann müssen wir uns immer noch angrinsen.
0: Ja, was lernt man daraus? Putzen macht keinen Spaß. Aber gut.
3: Ich sag dir das.
0: Ja, dann brauchen wir kein Salz mehr in die Wunde streuen. Ich meine, du kannst ja auch nicht.
3: Ich finde auch, man lernt ja dazu.
0: Ja, wenn die Mutti nicht auf dich aufpasst. Wann wurde es wie besser?
3: Irgendwie, als ich zum Studium gegangen bin, dann wurde es irgendwann besser. Dann war ich praktisch aus dem Bereich raus und dann ging das irgendwie. Dann habe ich dazu gelernt.
2: Aber was ist denn so jetzt nach Wolfgang Petri bei dir angesagt?
3: Also ich mag total gern Green Day, ich mag gern Fury.
2: Wir belohnen ja deine vorbildliche musikalische Entwicklung jetzt mit Bobs.
3: Oh, das finde ich toll. Oh, das finde ich mega. Super, da freue ich mich.
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0: Unser brandneuer Radio Bob-Kollege Brian Adams mit seiner eigenen Show. Jeden Dienstag, Run to You war das hier bei Radio Bob am Mittwochmorgen. Mit mir Saskia Schenk, mit dir Carsten Weyers. Und ich glaube, du kannst niemals in Rente gehen, oder? Genauso wie ich.
1: Ja, du meinst, weil wir unseren Job so lieben und den immer weitermachen
0: das
1: wollen.
0: Das auch. Ja. Ja, auch. Ich glaube auch, wenn ich dich irgendwann anrufen würde
1: und
0: sagen würde, Carsten, komm. Lass uns zusammen was machen.
1: Ja.
0: Könntest du doch nicht Nein zu mir
1: sagen. Ja, nein, natürlich nicht. Lass uns eine Show machen. Lass uns ins Fernsehen. Ja, klar, bin ich dabei.
0: Siehst du? Dann ist das so wie bei Pete Townsend und Roger Daltrey von The Who. Weil Pete Townsend ja in einem Interview jetzt nochmal verraten hat, er wartet im Grunde nur auf den Anruf von Roger und dann machen sie wieder was zusammen.
1: Mhm.
0: Weil die einfach immer unter Strom stehen, auch mit über 80, beide, und immer noch zusammen in irgendeiner Art und Weise Musik machen wollen und nie so richtig in Rente gehen werden.
1: Ja, also ich würde das ja durchaus begrüßen, ne? Also, wenn die beiden sich da nochmal zusammensetzen. Und ich finde auch, immer wieder eine The Who-Tour ist auch immer wieder eine schöne Sache. Und wenn sie dann diesen Klassiker rausholen, dann haben wir alle ein breites Grinsen im Gesicht. Hier ist Barbara O'Reilly bei Radio Bob.

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6: Mit mir, Saskia Schenk.
7: Soloalbum.
6: Ex-REM-Frontmann Michael Stipe hat einen weiteren Vorgeschmack auf sein lang erwartetes, immer und immer wieder verschobenes Solo-Debüt veröffentlicht. In der Experimentalnummer Hum Desiderata rezitiert Stipe das Gedicht Desiderata von Max Ehrmann als Teil einer Online-Sound-Ausstellung namens Joyfully Waiting.
5: Legendär.
6: Das Prince Musical Purple Rain wird ab April 2027 am Broadway in New York zu sehen sein. Das Stück mit über 20 Songs von Prince wurde sowohl 2024 als auch 2025 schon mal aufgeführt, aber eben noch nie am Broadway. Jetzt ist es endlich soweit. Schon im März wird es die ersten Vorpremieren geben und ab 12. April geht's dann offiziell los. Der Ticketvorverkauf startet im September.
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6: Karten war es. Arschloch. Also, sag nicht ich.
8: Ja,
6: ist ein Zitat aus dem Song, der gleich kommt.
8: Ja.
6: Die Ärzte mit Schrei nach Liebe.
8: Ja, kann man auch ruhig mal rauslassen, ne? Arschloch. Vorher kann man sagen, na. Also machen wir mal Chemical Romance jetzt. Na. Ganz viele Na's.

0: Ach ja, sie können auch richtig gut pfeifen, die Ärzte. Großartige Nummer, Schrei nach Liebe.
1: So
0: ja, ja, hier bei Radio Bob. Und die wären auch was fürs Bobfest 2027, oh, ne? Nicht schlecht. Also so, nur so als Idee jetzt.
1: Ja, wir sammeln nämlich Vorschläge. Letztes Wochenende war das dritte Bobfest 2026 und das war natürlich großartig und nach dem Bobfest ist vor dem Bobfest und deswegen gucken wir schon mal, wen ihr euch so wünschen würdet als Headliner für nächstes Jahr.
2: Also da ich komplett auf Volbeat stehe, wäre das natürlich mal ein richtiges Programm. Also dann wäre ich auf jeden Fall da, dann würdest du mich hier wegschweißen müssen.
3: Another Nameless Ghost. Und Kiss, ja zum Beispiel. Ja. Kiss, also Kiss nochmal sehen, das wäre schon was, ja auf jeden Fall.
0: Ja, aber die sind ja offiziell in Bühnenrente, ne? Da müssen wir ja die Avatare da hinstellen.
1: Ja, also es ist auf jeden Fall schon mal notiert. Volbeat, Ghost und Kiss. Carsten, hast du noch einen zusätzlichen Wunsch neben den Ärzten?
0: Ich bin erstmal sehr zufrieden mit Volbeat. Also die Idee, da gehe ich mit und haben wir jetzt hier für euch. Großartig. Cape of our Hero. Ja.
1: Tickets für 27 könnt ihr euch jetzt schon sichern. Und die Bands, die liefern wir natürlich dann auch noch nach.

0: Lust for Life, der Godfather of Punk, Iggy Pop, hier bei Radio Bob, der Mann, der für dieses Wetter wirklich immer optimal gekleidet ist, denn er hat ja am liebsten nichts an. Er war doch jetzt irgendwie neulich essen und hat nur eine Weste angehabt. Aber ich hoffe, eine Hose trotzdem.
1: Ja, eine Hose hatte er an. Er war mit Queens of the Stone Age Freundmann George Omi in einem schicken Steak-Restaurant. Und da hat man ja dann, also da kann man ja eigentlich nicht nackt aufschlagen. Und dann hat er eine Weste über seinen nackten Oberkörper gezogen, weil mehr ist bei ihm halt auch nicht drin. Ja. Und ich glaube, das Restaurant hat das für Iggy dann auch durchgehen lassen.
0: Ja.
1: Noch so eine Fliege auf die nackte Haut obendrauf.
0: Vielleicht. Ja.
1: Also eigentlich ist er am liebsten nackt.
0: Ja, ich meine, optimale Arbeitskleidung heute an so einem Tag. Vielleicht geht das bei euch auch, weiß nicht.
1: Also ich möchte aber nochmal sagen, wenn ihr nackt unterwegs seid, cremt euch ein. Ja. Weil wenn ich Fotos von Iggy mir angucke gerade, ich glaube, der cremt sich nicht so, also weiß ich nicht, cremt euch ein.
0: Ja, also wenn ihr nackt unterwegs seid, eincremen, auch sonst ist das vielleicht eine ganz gute Idee. Und für, ich sag mal, die ordentliche frische Luft musikalisch sorgen natürlich wir jetzt für den Evil Bulls. Hier ist Gefühl.

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2: Ich bin André Glatzel. Schönen guten Morgen. An den Plänen von Bundesinnenminister Dobrindt für ein schärferes Strafrecht nach dem CSD-Anschlag in Berlin gibt es Kritik. Grüne Innenpolitiker von Notz bezweifelt in der Rheinischen Post, dass elektronische Fußfesseln Anschläge verhindern können, weil Gefährder sich davon nicht abschrecken ließen. Die Personalwechsel in der Bundesregierung werden heute amtlich. Bundespräsident Steinmeier übergibt den neuen Ministern heute ihre Ernennungsurkunden. Nina Wagen wird damit Kanzleramtschefin, Carsten Lindemann Gesundheitsminister und Steffen Bilger Verkehrsminister. Die Lage zwischen den USA und dem Iran spitzt sich wieder zu. Nach mehreren Tagen ohne Angriffen haben sich beide Seiten in der Nacht erneut gegenseitig attackiert. Das könnte sich auch wieder auf die Ölpreise auswirken. Die waren zuletzt runtergegangen. Mit der Eröffnung des Holy Grounds, der Fläche vor den großen Bühnen, startet heute das 35. Wacken Open Air. Dazu kommt um die Mittagszeit das traditionelle Opening mit den Wacken Firefighters, dem Musikzug der Freiwilligen Feuerwehr. Für die 85.000 Fans aus aller Welt beginnen damit heute 4 Tage mit 55 Bands. Manuel Neuer steht offenbar vor seiner letzten Profisaison. Es sieht stark danach aus, dass ich aufhöre, so der 40-Jährige bei einem Pressetermin. Neuer hatte seinen Vertrag beim FC Bayern zuletzt um 1 Jahr verlängert und auch bei der WM als Nummer 1 im deutschen Tor gestanden.
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3: Länger ist nicht immer unbedingt besser. Aber in diesem Fall schon. Denn wir machen ja den Morgen XXL in dieser Woche.
4: Ja.
3: Wir, Saskia Schenk und Carsten Weyers, übernehmen und ziehen durch bis 12 Uhr XXL.
4: Ja, und das machen wir jetzt mit brandneuer Musik, die kommt von Hollywood Undead. Hier ist Feels Like Home. Euch einen schönen, langen

0: The Anthem, Good Charlotte Wanders hier bei Radio Bob am Mittwoch mit Saskia, mit Carsten. Und heute ist ein warmer Mittwoch und das heißt, es wird auf den ganzen Baustellen da draußen natürlich ordentlich geschwitzt und das lässt sich einfach viel besser ertragen mit der richtigen Musik.
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10: Mit Saskia Schenk und Carsten Weyers, der Morgen XXL quasi. Und du hast mir ja einiges voraus im Leben. Unter anderem, dass du in Australien warst und bist noch nett.
11: Ja, das war schön, muss man sagen. Ach, tolle Leute, tolles Bier, tolles Barbecue, sehr interessante Tiere und Strände und also toll einfach, toll.
10: Und natürlich 1A Hard Rock. Nicht nur von AC/DC, sondern zum Beispiel auch von Airborne aus Australien. Jetzt ihr brandneuer Song Alive After Death.

0: absolute Energie. Led Zeppelin waren total beeindruckt von Island. Da waren sie damals eingeladen vom Kulturministerium, also mit offiziellem Auftrag, haben gespielt, haben diese Landschaft da gesehen, haben gedacht, boah, und all diese Energie haben sie reingesteckt. Die Nummer, die wir gerade gehört haben, das war der Immigrant Song hier bei Radio Bob am Mittwochvormittag mit Saskia, mit Carsten. Und jetzt kümmern wir uns um brandneue Musik.
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2: Eva Under Fire vereinen auf ihrem neuen Album Villainous emotionale Tiefgründigkeit, Riffs, die einen umhauen und Melodien zum Mitsingen.

Sängerin Amanda Lübeck ist eine ausgebildete Therapeutin und diese professionelle Perspektive ist definitiv in Songwriting eingeflossen. Also es geht um Verarbeitung von Trauer, toxischen Beziehungen und um Selbstakzeptanz.

0: Villainous ist eine tiefgründige, moderne, kraftvolle Platte geworden und deswegen gibt's für Iba an der Feier 4 von 5 Bockpunkten.
1: 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Hier sind Iva an der Feier zusammen mit

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2: Ich bin André Glatzel. Schönen guten Tag. Die Grünen lehnen auch eine Verschärfung des Jugendstrafrechts nach dem Berliner CSD-Anschlag ab. Innenpolitiker von Notz verweist in der Rheinischen Post auf Experten, die längere Haftstrafen für junge Täter als möglichen Treiber weiterer Radikalisierung sehen. Zunächst müsste der Fall gründlich aufgearbeitet werden. Nach vielen Spekulationen und Diskussionen werden die Personalwechsel in der Bundesregierung heute offiziell. Bundespräsident Steinmeier übergibt die Entlassungs- und Ernennungsurkunden an die alten und neuen Minister. Danach steht dann noch die Wahl des neuen Unionsfraktionschefs im Bundestag an. Die Bundesregierung will heute die umstrittenen Energiegesetze von Wirtschaftsministerin Reiche auf den Weg bringen. Unter anderem sollen Solar- und Windkraftanlagen weniger gefördert werden. Umweltverbände werfen Reiche vor, mit den neuen Gesetzen die Energiewende auszubremsen. 24 Stunden nonstop in der Luft. Ein Airbus von Qantas ist mehr als 23.000 Kilometer von Australien nach Frankreich geflogen und hat damit einen neuen Langstreckenrekord aufgestellt. Passagiere waren noch nicht an Bord. Der Flug war ein Test für die geplante Direktverbindung Sydney-London. Kommt jetzt der große Knall zwischen der UEFA und der FIFA? Offenbar denkt man bei der UEFA darüber nach, mit europäischen Teams nicht mehr an der Fußball-WM teilzunehmen. Hintergrund sind die Pläne von FIFA-Boss Infantino, Anteile an der WM an private Investoren zu verkaufen.
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3: Ich muss sagen, E ist eine richtig gute Sache und gerade auch bei diesen Spritpreisen, muss ich ganz ehrlich sagen, hätte ich auch gerne ein E-Auto.
4: Ja, ich muss tanken übrigens demnächst.
3: Deshalb.
4: Aber hast du nicht, du hast doch immer gesagt, bei dir ist es egal, wie teuer der Sprit ist. Ja. Du tankst sowieso nur für 20 Euro.
3: Super,
4: gilt jetzt nicht mehr, ne?
3: Ja. Nee, nach wie vor. Ich hätte wirklich gerne E und ich meine, guck mal, das gilt ja auch für Gitarren. Es ist E auch schöner mit E-Gitarren.
4: Vor allem, wenn Keith Richards sie bedient.
3: Please.
4: Jetzt bei den Rolling Stones, Daniel.

0: Ja, so aber schön mitgesungen, Saskia. Ja. Das war neue Musik von Cradle & Flea, Play Your Games, hier bei Radio Bob mit Saskia, mit Carsten. Und ja, da kommt ja noch einiges mehr, ja, wenn man so auf Social Media mal guckt bei den Jungs, also zum Beispiel über Insta. Ja, sind da so einige Videos aus dem Studio. Sie sind also fleißig. Ja.
1: Ich gehe mal sehr stark davon aus, dass irgendwann ein neues Studioalbum kommen wird. Sie haben es noch nicht angekündigt, aber immerhin haben sie jetzt angekündigt, dass morgen eine weitere Single veröffentlicht wird, nach der, die wir gerade gehört haben. Saw You Stand heißt sie. Ja, und genauso wie bei Play Your Games werden sie das diesmal wieder so machen, dass sie die Single mit einem Live-Konzert vorstellen. Für Play Your Games hat das in New York stattgefunden. Für Saw You Stand wird es morgen Abend in Chicago stattfinden, in einem kleinen Club.
0: Ja, bisschen weit jetzt, spontan dahin zu fahren.
1: Für uns, ja.
0: Aber vielleicht gibt es ja ein paar Videos. Guck mal.

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9: Mit Saskia und Carsten und vor allem in meinem Leben gibt es ein paar Dinge, die überfällig sind. Rechnungen zum Beispiel für...
10: Schuhe?
9: Du weißt es, Schuhe, ja. Auch eine Lederjacke, die ich mir eventuell gegönnt habe, gebraucht natürlich. Was definitiv überfällig war, sind Sterne auf dem Hollywood Walk of Fame für die Ramones, für die Smashing Pumpkins und für Linkin Park.
10: Ja, und deshalb gibt's die auch im Januar. Ja, werden sie entsprechend enthüllt und eingemeißelt und ich hoffe, da sind alle Rechnungen bezahlt. Also, damit das auch klappt.
9: Ja, stimmt. Ich glaube, sonst würdest du auch keinen Stern bekommen, wenn du nicht die Rechnung. Du musst im Voraus.
10: Ja, Kasse und so. Ich glaube, so ist es. Linkin Park haben wir jetzt hier für euch mit The Emptiness Machine. Schönen Mittwoch.

0: Saskia, ein Song über dich, Rock'n'Roll Queen von The Subways, hier bei Radio Bob am Mittwoch mit Saskia, mit Carsten und ja, wir spüren es immer noch, ne? Wir haben immer noch ein Grinsen im Gesicht von letzten Samstag, denn da haben wir es ja getan. Wir haben unser drittes Festival mit euch gefeiert, Bobfest 2026, unter anderem ja mit Airborne, mit Beyond the Black, mit Judas Priest, es war wirklich der absolute Wahnsinn.
1: Hallo, hier ist Anne aus der Nähe von Frankfurt. Vielen Dank für den tollen Tag. Wir hatten wirklich den Spaß unseres Lebens. Ich liebe diese wundervolle Community. Weiter so und wir freuen uns schon auf nächstes Jahr.
2: Hey, hey, hey, guten Morgen, ihr Bopper. Ich wollte mich nochmal bedanken für dieses wahnsinnig geile Popfest. Und ich bin schon sehr gespannt auf das neue Popfest im nächsten Jahr. Super geil. Danke für alles. Tolles Pop-Team. Alles hat gepasst. Bombe, Bombe, Bombe. Herzlichen Dank. Und liebe Grüße aus Jülich, Nordrhein-Westfalen. Ciao.
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2: Ich bin André Glatzel. Schönen guten Tag. Der nächste deutsche Autobauer plant einen größeren Stellenabbau. Bei BMW sollen bis Ende nächsten Jahres 8.000 Jobs gestrichen werden. Ab Oktober soll knapp die Hälfte der 85.000 Angestellten in Deutschland Abfindungsangebote bekommen, heißt es aus Unternehmenskreisen. Betroffen sind Bürojobs. Die Personalwechsel in der Bundesregierung werden heute amtlich. Bundespräsident Steinmeier übergibt den neuen Ministern heute ihre Ernennungsurkunden. Nina Wagen wird damit Kanzleramtschefin, Carsten Lindemann Gesundheitsminister und Steffen Bilger Verkehrsminister. An den Plänen von Bundesinnenminister Dobrindt für ein schärferes Strafrecht nach dem CSD-Anschlag in Berlin gibt es Kritik. Grüne Innenpolitiker von Notz bezweifelt in der Rheinischen Post, dass elektronische Fußfesseln Anschläge verhindern können, weil Gefährder sich davon nicht abschrecken ließen. Die Lage zwischen den USA und dem Iran spitzt sich wieder zu. Nach mehreren Tagen ohne Angriffen haben sich beide Seiten in der Nacht erneut gegenseitig attackiert. Das könnte sich auch wieder auf die Ölpreise auswirken, die waren zuletzt runtergegangen. Manuel Neuer steht offenbar vor seiner letzten Profisaison. Es sieht stark danach aus, dass ich aufhöre, so der 40-Jährige bei einem Pressetermin. Neuer hatte seinen Vertrag beim FC Bayern zuletzt um ein Jahr verlängert und auch bei der WM als Nummer 1 im deutschen Tor gestanden.
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3: Mit Saskia Schenk und Carsten Weyers und wir beide haben ja keinerlei musikalisches Talent. Ich spreche jetzt auch einfach mal für dich, aber ich glaube, du würdest mir zustimmen, oder?
4: Ich weiß nicht, was ich manchmal alleine in meinem Keller mache, in meinem Kämmerlein. Ja, ich mache es deshalb im Keller, damit es keiner mitkriegt. Also nein, ich bin auch vollkommen frei von jeglichem musikalischen Talent, ja.
3: Deswegen kann ich gar nicht beurteilen, ob jemand gut Gitarre spielt. Viele sagen ja, Matt Bellamy, der Frontmann von Muse, ist einer der besten Gitarristen aller Zeiten. Und es klingt für mich auch so, vor allem bei diesem Song hier.
4: Ja.
3: Oder hast du den Gitarrenpart heimlich eingespielt für Cryogen?
4: Ja, bei mir im Keller, das weiß nur keiner. Neue Musik von Muse jetzt hier, featuring Carsten Weyers.

0: Pork and Beans, das waren Weezer hier bei Radio Bob. Am Mittwoch mit Saskia, mit Carsten und ja, es ist angerichtet, würde ich sagen, das Wetter spielt mit. Es kann offiziell eröffnet werden, das Wacken Open Air, präsentiert von Radio Bob. Und deshalb sind wir natürlich auch am Start für euch.
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2: Ja, unser Wacken-Reporter Alex Speck ist für euch auf dem Holy Ground unterwegs. Wie sieht's denn aktuell aus?
3: Hallo Saskia, hallo Carsten. Gleich ist es ja soweit. Gleich öffnet offiziell das Infield. Vorher habe ich aber die Zeit genutzt, bin nochmal kurz über den Campingplatz geflitzt und habe hier Christian gefunden. Der hat schon Bock. Christian, wie ist die Lage?
4: Ja, vollkommen ausgelassen und entspannt. Aber Wetter lässt alles zu. Was soll noch kommen? Es kann nicht besser werden. Also wir sind planmäßig, glaube ich, um 12 Uhr bei den Firefighters schon dabei. Kurz danach ist noch ein bisschen was. Dann ist eine kleine Pause. Dann können wir ein bisschen grillen und hier sitzen, weil wir haben es ja nicht weit zum Infield. Und abends geht es dann so richtig ab. Ich glaube, da wird es richtig abgehen.
3: Ja, und nicht nur die Wacken Firefighters sind ja eine Institution hier in Wacken, sondern auch Fifth Avenue. Die waren ja schon bei der allerersten Ausgabe beim Wacken dabei, damals noch in der Kiesgrube. Damals waren es nur 6 Bands. Heute spielen sie auch wieder um 15 Uhr auf der Wackinger Stage. Das werde ich mir auf jeden Fall reinziehen. Ja, und damit ich das nicht verpasse, mache ich mich jetzt schnell wieder ab und damit zurück zu euch.
2: Ja, jetzt geht's los und wir halten euch natürlich auf dem Laufenden weiter im Programm, was auf dem Holy Ground so los ist den ganzen Tag über.
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12: Ja, bei den Temperaturen eine Kugel Eis. Nicht nur für uns schön, das ist auch zum Beispiel für Guns N' Roses Frontmann Axl Rose. Ein Muss vor einer Show von den Gunners in den USA war er jetzt in einem Eisladen, hat sich eine Kugel Eis gegönnt und niemand hat ihn erkannt.
13: Ja,
12: steht mal vor.
13: Ja, das ist, steht da plötzlich Axl Rose neben dir und isst ein Eis. Ja, das kommt vor. Und wir sorgen dann jetzt auch noch für ein bisschen Abkühlung musikalisch, denn ich meine, wir stellen uns jetzt auch noch in den November Rain mit Axl Rose. Schöne Kugel Eis in der Waffel. Herrlich. Wir sind Guns N' Roses und wir sind Saskia und Carsten. Euch einen ganz schönen Mittwoch.

0: Spirit of Radio, das war ein Rush hier bei Radio Bob am Mittwochvormittag mit Saskia, mit Carsten. Und wir denken im Moment ja ganz besonders an die ganzen fleißigen Handwerker da draußen.
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2: 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Wow.

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Kiss in Dynamite mit I've Got the Fire hier bei Radio Bob. Ja, das allerletzte Album von Kiss in Dynamite mit Frontmann Hannes am Mikro wird ab dem 18. September dann in den Plattenläden stehen. Hannes wird sich nämlich nach 3 Abschiedskonzerten im Herbst quasi in den Hintergrund der Band zurückziehen. Also er ist nicht ganz weg, aber er verlässt die Bühne. Ja. Und auf der selbstbetitelten 9. Scheibe gibt's dann eine ordentliche Mischung aus brandneuen Songs und neu eingespielten Klassikern aus den ersten beiden Alben. Und das sogar mit prominenten Gästen wie Saltatio Mortis, Amaranth oder auch Primal Fear. Da können sich die Fans schon mal drauf freuen. Takida gibt's jetzt mit Goodbye hier bei Radio Bob. Einen schönen Mittwoch.

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9: Die Ärzte kommen nächstes Jahr auf ihre eine Gänsehaut nach dem anderen Tour und wir präsentieren sie euch. Es gibt tatsächlich nicht mehr allzu viele Tickets, also zu 98% würde ich jetzt mal sagen, ist schon alles ausverkauft. Falls jemand noch ohne Ticket ist und sich noch einschnappen will, dann würde ich schnell auf bademeister.com gehen und zuschlagen. Hier habe ich sie für euch jetzt, die Ärzte mit Wie es geht.

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Heute Abend werden sie beim Wacken Open Air auf der Wet Stage stehen. Das war ein Rose Tattoo mit Rock'n'Roll Outlaw bei Radio Bob. Rose Tattoo haben auch sehr viel Gründe und sehr viel Anlass zu feiern und ordentlich abzureißen, denn sie feiern ihr 50. Bandjubiläum in 2026. An alle, die dabei sind, ganz, ganz viel Spaß. Wenn ihr zu Hause oder auch auf dem Holy Ground nichts mehr vom Wacken Open Air verpassen möchtet, dann schaltet unser Wackenradio bei Radio Bob ein. Zu finden natürlich auf radiobob.de. oder in der Wacken Radio App. Jetzt gibt's die Donuts mit Come Away With Me hier bei Radio Bob. 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
2: Ich bin André Glatzel. Schönen guten Tag. Der nächste deutsche Autobauer plant einen größeren Stellenabbau. Bei BMW sollen bis Ende nächsten Jahres 8.000 Jobs gestrichen werden. Ab Oktober soll knapp die Hälfte der 85.000 Angestellten in Deutschland Abfindungsangebote bekommen, heißt es aus Unternehmenskreisen. Betroffen sind Bürojobs. Die Kabinettsumbildung ist jetzt offiziell. Bundespräsident Steinmeier hat 3 neue CDU-Minister ernannt. Mit Nina Wagen ist erstmals eine Frau Kanzleramtsministerin in Deutschland. Carsten Lindemann wurde zum Gesundheitsminister ernannt. Steffen Bilger übernimmt das Verkehrsministerium. Die Bundesregierung hat die umstrittenen Energiegesetze von Wirtschaftsministerin Reicher auf den Weg gebracht. Unter anderem sollen Solar- und Windkraftanlagen weniger gefördert werden. Umweltverbände werfen Reiche vor, mit den neuen Gesetzen die Energiewende auszubremsen. Die nächste Hitzewelle steht in den Startlöchern. Schon heute klettern in fast ganz Deutschland die Temperaturen über 30 Grad. Morgen wird es dann noch heißer. So lang und heftig wie Ende Juni wird es diesmal wohl aber nicht. Manuel Neuer steht offenbar vor seiner letzten Profisaison. Es sieht stark danach aus, dass ich aufhöre, so der 40-Jährige bei einem Pressetermin. Neuer hatte seinen Vertrag beim FC Bayern zuletzt um 1 Jahr verlängert und auch bei der WM als Nummer 1 im deutschen Tor gestanden.
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3: Am 16. Oktober kommt sie, die neue Platte Your Favorite Drug von John Deaver and the Rockets of Love. Wir präsentieren sie euch auch auf ihrer Tour, die im Herbst dann losgeht. Dafür gibt's Tickets bei uns im Ticketshop auf radiobob.de. Und hier habe ich sie jetzt für euch mit aktueller Mucke, selbstverständlich Bigger Than America. Let's go.

0: Danko Jones mit First Date hier bei Radio Bob. Ich habe persönlich das Gefühl, dass die Jungs von Danko Jones seit Jahren keine Pause mehr gemacht haben. Also jedenfalls seitdem sie ihre Platte Leo Rising auf den Markt gebracht haben. Ja. Sie zeigen natürlich den Leuten damit, dass sie nach über 2 Jahrzehnten immer noch volle Power haben und alle Bühnen dieser Welt abreißen können. Und diese Woche stehen sie zum Beispiel am Freitag beim Wacken Open Air auf der Harder Stage. Also wer die Chance hat, dorthin zu gehen, wer dort ist, der sollte das mal ja machen. Denn sie machen live wirklich sehr, sehr viel Spaß. Egal, was ihr macht, ob ihr auf dem Wacken seid oder zu Hause. Habt auf jeden Fall eine ganz tolle Zeit, Leute.
1: Wacken!

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13: Ihr bekommt gleich Motley Crue von mir, Blink-182, Skindred, The Hooters und Motorhead. Vorab gibt's Bowling for Soup mit 1985 bei Radio Bob. Einen schönen Mittwoch.

Smokin' in the Boys Room von Motley Crue aus 1985 hier bei Radio Bob. Da hatten die Jungs gerade ihre ganz, ganz wilde Phase, ja. Motley Crue-Bassist Nikki Sixx hat jetzt jedenfalls ein Vierteljahrhundert weg von Drogen und Alkohol gefeiert. Also so kann man es sagen. Seit 25 Jahren ist er nüchtern und hat das auch auf Social Media gepostet und dazu geschrieben. Clean zu sein hat mir ein Leben geschenkt, das ich nie für möglich gehalten hätte. Es gab mir eine Familie und hat mir nicht nur gezeigt, wie man Ehemann und Vater ist, sondern auch Freund und Bandkollege. Nicht perfekt, aber ehrlich. Schön, finden wir super. Man muss dazu sagen, er hat natürlich extrem konsumiert. Ja, also er war ja auch schon mal tot von Heroin, wurde mit Adrenalin im Herzen wiederbelebt und so weiter. Also es war eine ganz, ganz dolle Nummer. So, und wir hoffen natürlich, dass er weiterhin so happy ist. Ganz einfach. Tacki Knackstatt hier für euch. Jetzt gibt's Skindred auf die Ohren mit Can I Get It bei Radio Bob.

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4: Ich bin Lisa Schwarzkopf. Schönen guten Tag. Die Kabinettsumbildung ist jetzt offiziell. Bundespräsident Steinmeier hat 3 neue CDU-Minister ernannt. Mit Nina Wagen ist erstmals eine Frau Kanzleramtsministerin in Deutschland. Carsten Linnemann wurde zum Gesundheitsminister ernannt. Steffen Bilger übernimmt das Verkehrsministerium. Die Krise in der deutschen Autoindustrie greift weiter um sich. Bei BMW sollen bis Ende nächsten Jahres 8.000 Jobs gestrichen werden. Ab Oktober soll knapp die Hälfte der 85.000 Angestellten in Deutschland Abfindungsangebote bekommen, heißt es aus Unternehmenskreisen. Betroffen sind Bürojobs. 11 Jahre nach dem Germanwings-Absturz verklagen 30 Angehörige der Opfer jetzt den Staat. Sie fordern Schadensersatz, weil aus ihrer Sicht nicht genug kontrolliert wurde, ob der Co-Pilot flugtauglich war. Er hatte das Flugzeug absichtlich zum Absturz gebracht. 150 Menschen starben. Die nächste Hitzewelle steht in den Startlöchern. Schon heute klettern in fast ganz Deutschland die Temperaturen auf über 30 Grad. Morgen wird's dann noch heißer. So lang und heftig wie Ende Juni wird's diesmal wohl aber nicht. 85.000 Fans, jede Menge Heavy Metal und dieses Mal kaum Matsch. Heute ist wieder das weltberühmte Wacken Open Air gestartet. Eröffnet wurde das Festival traditionell von der Feuerwehrkapelle des kleinen Ortes in Schleswig-Holstein. Es findet dieses Jahr zum 35. Mal statt.
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5: In London eröffnete ja schon vor ein paar Wochen die sogenannte David Bowie Experience, David Bowie You Are Not Alone. Das Ganze ist ein 360-Grad-Multimedia-Spektakel, bei dem Fans so richtig schön eintauchen können in die ganzen seltenen Konzertaufnahmen, Interviews, Zeichnungen und so weiter und ganz viel Archivmaterial eben. Die Ausstellung wird bis in den Oktober rein im Lightroom in London zu sehen sein. Also wer zufällig noch da sein wird, ja, kann man sich ja mal anschauen vielleicht. Hier ist er, David Bowie mit Let's Dance.

Ihr hört Radio Bob am Mittwochmittag und das mit mir, Taki Knackstedt. Tachchen, das waren Metallica mit Whiskey in the Jar. Übrigens haben diese Woche vor genau 42 Jahren Metallica ihre zweite LP Ride the Lightning veröffentlicht. Mit Klassikern wie For Whom the Bell Tolls, Fade to Black oder auch Creeping Death. Ja, und nur 2 Monate nach Erscheinen unterschrieben sie dann den mehrjährigen Deal beim Plattenlabel Elektra und brachten die Platte auch nochmal neu raus. Ja, und für mehr Musikgeschichte, Freunde, bleibt einfach dran hier bei Radio Bob. Blackstone Cherry jetzt mit White Trash Millionaire.

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7: Ah, Freunde, jetzt kommt einer der wunderschönsten Rockballaden der Musikgeschichte. Jedenfalls in meinen Augen. Whitesnake mit Is This Love jetzt bei Radio Bob. 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

einen wunderschönen Mittwoch, Freunde. Das waren The Subways für euch hier am Start, Taki Knackstedt. Ghost haben ja den ersten offiziellen Trailer zu ihrem neuen Konzertfilm Too Big to Rick veröffentlicht. Also sie versprechen ihren Fans wirklich ein Erlebnis, das sie niemals vergessen. Aufgenommen wurde der Streifen bei 2 Shows in Mexico City, während der Skeletour in 2025 zu ihrem letzten Album Skeletor. Ja, und das Ganze läuft dann ab dem 26. August weltweit im Kino. Die Tickets, die kann man ab sofort vorbestellen. Ich glaube, ich werde mir den reinziehen. Der erste war ja auch so super. Ghost habe ich jetzt für euch mit Rats hier bei Radio Bob. Viel Spaß.

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2: Ich bin Lisa Schwarzkopf. Schönen guten Tag. Die Regierung hat sich neu aufgestellt. Bundespräsident Steinmeier hat 3 neue CDU-Minister ernannt. Carsten Linnemann übernimmt als Gesundheitsminister. Seine Vorgängerin Nina Wagen wird als erste Frau Kanzleramtsministerin und Steffen Bilger ist ab sofort Verkehrsminister. Die Bundesregierung hat die umstrittenen Energiegesetze von Wirtschaftsministerin Reiche auf den Weg gebracht. Unter anderem sollen Solar- und Windkraftanlagen weniger gefördert werden. Umweltverbände werfen Reiche vor, mit den neuen Gesetzen die Energiewende auszubremsen. Dass die deutsche Autobranche gerade in einer Krise steckt, ist längst kein Geheimnis mehr. Jetzt baut der nächste Konzern Stellen ab. BMW will weltweit 8.000 Bürojobs streichen, heißt es aus Unternehmenskreisen. Zehntausende Angestellte in Deutschland sollen demnächst Abfindungsangebote bekommen. In den Waldbrandgebieten im Süden Europas schauen Einsatzkräfte und Bewohner mit Sorge auf die nächste Hitzewelle. Auch vielen Touristen machen die Brände natürlich einen Strich durch die Rechnung. Wer seinen Flug nicht antreten will, obwohl er weiter angeboten wird, bleibt meist auf den Kosten sitzen. Die UEFA denkt offenbar darüber nach, europäische Teams nicht mehr an der Fußball-WM teilnehmen zu lassen. Hintergrund sind die Pläne von FIFA-Boss Infantino, Anteile an der WM an private Investoren zu verkaufen. Fußball ist keine Handelsware, heißt es von der UEFA.
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3: Tag Leute, wir schauen mal gleich rüber auf den Acker zum Wacken Open Air, denn ich bin mit der Morningshow eigentlich die Einzige, die hier noch sitzen geblieben ist in der Radio Bob Redaktion. Alle anderen haben sich aufgemacht zum Holy Ground und die wollen uns natürlich ein bisschen mitnehmen, deswegen schauen wir mal gleich, was da so abgeht. Fury in the Slaughterhouse gibt's jetzt zuerst hier mit Fix This Crack.

0: So Leute, wir kommen zum wichtigsten Teil des Tages, vor allem für alle zu Hause gebliebenen. Wir schauen mal, was beim Wacken Open Air so los ist. Heute geht's ja offiziell los.
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0: Meine Kollegin Laura Schallenberg, die treibt sich schon seit gestern auf dem Wacken rum. Und ich glaube, du hast dich jetzt gerade mitten ins Getümmel reingewischt. Wo bist du gerade? Was geht?
2: Nina, heute geht es ja endlich richtig los. Also gleich machen hier die Gates auf, das Infield eröffnet. Und die Leute, die stehen hier tatsächlich schon richtig lange in der prallen Sonne und haben auch richtig Bock. Ich halte mal ganz kurz das Mikro rein, wie das so klingt, wenn die hier stehen. Und ihr seid wahrscheinlich auch schon ein bisschen länger da. Wie lange wartet ihr denn jetzt hier schon auf die Eröffnung?
3: Ja, 2 Stunden. Also ich rechne ja ein Bier. Das sind dann ungefähr 6 Bier. Oder
2: so. Okay, cool. Also ein bisschen müsst ihr noch warten. Um 15:30 machen die Tore dann hier auf, das Infield auf und das erste Konzert geht hier los. Bis dahin scheint ihr euch aber ganz gut die Zeit vertreiben zu können. Und wir werden uns auf jeden Fall nachher nochmal melden, wenn das Infield dann offen ist. Bis später.
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5: Unsere Lieblingszirkus-Mitarbeiter von Avatar haben uns endlich ihre neue Single vorbeigebracht. Crying Fire heißt die. Gibt's gleich hier nach Survivor Burning House.

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0: die Eagles bei Radio Bob mit Already Gone. Leute, wir befinden uns gerade im Sternzeichen Löwe. Das weiß ich auch nur, weil meine Mutter morgen Geburtstag hat. Wer sich da ein bisschen besser auskennt, ein bisschen esoterischer unterwegs ist, ist mein Kollege Sammy Hager. Der macht nämlich einen ganzen Top-Rock-Countdown am Samstag zum Thema Sternzeichen Löwe.
1: We are gonna count down the top rock stars that are Leos. I know Leo's inside out. I have a double Leo. If you look it up, I have Mars is in Leo. That makes me crazy.
0: Das glauben wir doch direkt, lieber Sammy. Er befasst sich also in seiner Show mit ganz vielen tollen Bands und Künstlern, die alle Sternzeichen Löwe sind. Und Leute, da sind einige dabei. Er spielt Rush, Def Leppard, Guns N' Roses, Grateful Dead. Die Sterne, Leute, stehen also gut. Oh Gott, ich will nicht mal kneifen. Seid dabei bei der Sammy Hager Rockshow am Samstag. Alle Infos findet ihr online auf radiobob.de. Und hier gibt's ihn jetzt mit seinen alten Kollegen von Van Halen. Best of Both Worlds bei Radio Bob.

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3: Ich bin Lisa Schwarzkopf. Schönen guten Tag. Die Kabinettsumbildung ist jetzt offiziell. Bundespräsident Steinmeier hat 3 neue CDU-Minister ernannt. Mit Nina Wagen ist erstmals eine Frau Kanzleramtsministerin in Deutschland. Carsten Linnemann wurde zum Gesundheitsminister ernannt. Steffen Bilger übernimmt das Verkehrsministerium. Jetzt Ex-Kanzleramtschef Thorsten Frey hat unterdessen auch seine neue Position eingenommen. Er wurde mit 92% zum Chef der Unionsfraktion im Bundestag gewählt. Er folgt damit auf Jens Spahn, der mit seiner Vaterschaft per Leihmutter die Personalrochade losgetreten hatte. Dass die deutsche Autobranche gerade in einer Krise steckt, ist längst kein Geheimnis mehr. Jetzt baut der nächste Konzern Stellen ab. BMW will weltweit 8.000 Bürojobs streichen, heißt es aus Unternehmenskreisen. Zehntausende Angestellte in Deutschland sollen demnächst Abfindungsangebote bekommen. 11 Jahre nach dem Germanwings-Absturz verklagen 30 Angehörige der Opfer jetzt den Staat. Sie fordern Schadensersatz, weil aus ihrer Sicht nicht genug kontrolliert wurde, ob der Co-Pilot flugtauglich war. Er hatte das Flugzeug absichtlich zum Absturz gebracht. 150 Menschen starben. 85.000 Fans, jede Menge Heavy Metal und dieses Mal kaum Matsch. Heute ist wieder das weltberühmte Wacken Open Air gestartet. Eröffnet wurde das Festival traditionell von der Feuerwehrkapelle des kleinen Ortes in Schleswig-Holstein. Es findet dieses Jahr zum 35. Mal statt.
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4: Nach 4 Jahren Abstinenz waren sie endlich mal wieder bei uns im Bobland. Goodbye June. Im Juli haben sie einige Clubshows gespielt bei uns. Es läuft im Allgemeinen sehr gut bei ihnen. Ihre neue Single hat es nämlich in den Soundtrack eines Films geschafft. Den neuen mit Will Ferrell, The Hawk, habt ihr vielleicht schon mitbekommen. Ist ein lustiger Film über einen bisschen verrückten und sonnenverbrannten Golfstar. Und da hat es die Single Step Aside in den Trailer geschafft. Und das ist für so eine Band natürlich immer ganz wichtig und was ganz Besonderes. Goodbye June, also endlich zurück. Bei uns natürlich auch. Sie gibt's gleich hier mit 3 Chords. Jetzt aber erstmal Melissa Etheridge, die war nie weg, like the way I do.

0: Ozzy Osbourne ist das bei Radio Bob mit Crazy Train. Ozzy hat euch vielleicht mal euer großer Bruder oder eure Mama gezeigt damals oder ihr habt den selber entdeckt, weil ihr in der Zeit groß geworden seid. Es ist ja immer so eine Frage, wie man für sich neue Bands und neue Musik entdeckt, ne? Manche machen das zufällig bei einem Festival, gehen einfach mal zu einer Bühne, wo gerade eine Band spielt, die man noch nicht kennt, oder ihr geht auf ein Konzert eurer Lieblingsband und die haben eine tolle Vorband dabei. Das sind ja so Arten und Weisen, wie man neue Musik entdecken kann. Da wollen wir heute mit euch drüber sprechen in der MyBob-App. Sagt uns Bescheid, wie entdeckt ihr neue Bands?
1: Ich war bei Rock am Ring schon ewig, ja. Da wollte ich die Bühne wechseln. Es war ein Pissen wie Sau. Dann ging ich zufällig an der dritten Bühne vorbei, wo ich gar nicht hin wollte. Und ich dachte so, boah, wer ist das denn? Richtig geil. Ich fand das so cool. Ja, Trivium war das. Bis heute Fan. Album gekauft, Merchandise direkt am Stand noch. Hammergeil.
2: Ja, hallo Radio Bob Team, hier ist Andreas. Meine neue Entdeckung war Arch Enemy. Habe ich denn so gar nicht auf dem Schirm gehabt. Erstmal live gesehen, dann in Wacken, auf dem ersten Wacken. Und ja, Rock on.
3: Tatsächlich seid ihr schuld. Ich bin gerade am Studieren und muss gerade im Rahmen des Studiums ein Praktikum machen. Und beim ersten habe ich Radio Bob kennengelernt. Und eben auch ganz viele neue Musik, unter anderem Disturbed und jetzt vor kurzem auch Skindred. Und Skindred hat es mir richtig angetan. Also diese haben es echt drauf und ich mag sowieso so den Stilmix zwischen verschiedenen Sachen.
0: Das freut uns natürlich sehr zu hören, dass ihr hier bei uns Sachen entdeckt. Und wie kommt ihr sonst so auf neue Bands? Wie entdeckt ihr neue Musik? Verratet es uns, gebt uns diesen Tipp mit, damit wir das auch machen können. Ihr könnt eine Sprachnachricht in die MyBob-App schicken. Wir entdecken jetzt hier eine Band zusammen, die ihr wahrscheinlich schon kennt und ins Herz geschlossen habt. Falls nicht, dringendes Angebot, das jetzt zu tun. Rise Against, Audience of One bei Radio Bob.

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4: In diesem Herbst feiern U2 50. Jubiläum. Dazu gibt's natürlich jede Menge Feierlichkeiten. Unter anderem eine tolle Ausstellung in Paris wird die sein. U2, eine irische Geschichte, mythisch seit 50 Jahren heißt die. Vom 23. September bis zum 18. Dezember könnt ihr euch die im irischen Kulturzentrum in Paris angucken. Das würde ich auch sehr gerne schaffen. U2 gibt's jetzt hier gleich mit With or Without You, direkt nach der Favanna.

Da sind Iron Maiden bei Radio Bob, Fear of the Dark. Iron Maidens Frontmann Bruce Dickinson, der wird ja Anfang nächsten Jahres wieder mal ein neues Soloalbum rausbringen. Das hat er versprochen. Wir wissen noch nicht genau, wann und wie es heißen wird. Aber er hat gesagt, dieses Jahr soll es noch eine Kostprobe geben, damit wir wissen, wie das so klingen könnte. Und es gibt noch weitere Details. Er hat das ganze Jahr mit Hilfe von anderen Musikern aufgenommen. Er war zum Beispiel im Studio von Foo Fighters Dave Grohl. Der hat ja das Studio 606 in Kalifornien. Da hat Brucey mit seiner Band aufgenommen. 16 Songs sind schon eingespielt, hat er gesagt. Und es gibt was Besonderes. Er hat nämlich auch einen Song mit seinem Sohn gemacht, Austin. Da freut sich Fatih sehr. Er sagt, er ist sehr glücklich, dass seine Kinder und vor allem sein ältester Sohn Austin auch kreativ tätig sind. Er ist Autor und die tauschen sich auch ständig aus. Und er ist eben auch Musiker und ein großartiger Sänger, sagt Bruce. Und deswegen haben sie zusammen auch einen Song gemacht auf seinem neuen Soloalbum. Sehr spannend, was Bruce Dickinson da so ohne die Maiden kocht. Das werden wir dann Anfang nächsten Jahres erfahren. Da kommt das Album, aber dieses Jahr soll es schon eine erste Single daraus geben. Sagen wir euch natürlich direkt Bescheid, wenn wir da was wissen hier bei Radio Bob. Jetzt geht's weiter mit Social Distortion, The Way Things Were.

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2: Ich bin Lisa Schwarzkopf. Schönen guten Tag. Die Regierung hat sich neu aufgestellt. Bundespräsident Steinmeier hat 3 neue CDU-Minister ernannt. Carsten Linnemann übernimmt als Gesundheitsminister. Seine Vorgängerin Nina Wagen wird als erste Frau Kanzleramtsministerin und Steffen Bilger ist ab sofort Verkehrsminister. Die Bundesregierung hat die umstrittenen Energiegesetze von Wirtschaftsministerin Reiche auf den Weg gebracht. Unter anderem sollen Solar- und Windkraftanlagen weniger gefördert werden. Umweltverbände werfen Reiche vor, mit den neuen Gesetzen die Energiewende auszubremsen. Antisemitische Vorfälle haben in Deutschland in den letzten Jahren besonders stark zugenommen. Das berichtet die Internationale Taskforce gegen Antisemitismus. Demnach haben sich die Fälle seit dem Wiederaufflammen des Nahostkonflikts mehr als verdreifacht. Weltweit fiel der Anstieg etwas kleiner aus. Die nächste Hitzewelle steht in den Startlöchern. Schon heute klettern in fast ganz Deutschland die Temperaturen auf über 30 Grad. Morgen wird's dann noch heißer. So lang und heftig wie Ende Juni wird's diesmal wohl aber nicht. Manuel Neuer steht offenbar vor seiner letzten Profisaison. Es sieht stark danach aus, dass ich aufhöre, so der 40-Jährige bei einem Pressetermin. Neuer hatte seinen Vertrag beim FC Bayern zuletzt um ein Jahr verlängert und auch bei der WM als Nummer 1 im deutschen Tor gestanden.
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3: Einen schönen Mittwoch wünsche ich euch. Heute ist offizieller Start vom Wacken Open Air. Alle sind schon also wieder im kompletten Festivalfieber. Wir wollen aber natürlich nicht vergessen, dass wir letztes Wochenende mit euch zusammen unser kleines, feines Festival gefeiert haben. Und zwar das Bobfest. Wie das gelaufen ist, da gucken wir gleich nochmal drauf. Jetzt gibt's Takeda mit Mars.

0: Ihr hört Radio Bob und wir stecken mitten im Festivalsommer. Ein Festival jagt das nächste, also unsere Eventredaktion, die pfeift schon aus dem letzten Loch, weil jetzt gerade startet ihr das Wacken Open Air, da sind unsere Kollegen natürlich auch, aber erst letztes Wochenende haben wir mit euch zusammen unser eigenes Bobfest gefeiert, mit den Herren, die ihr da gerade gehört habt. Airborne waren dabei, Alive After Death war das gerade hier bei Radio Bob, aber natürlich auch mit Judas Priest, unseren Headlinern, und mit 13.000 gut gelaunten Bobbern.
1: Bobfest 26!
2: Wow. Es war geil. Es war einfach verdammt nochmal. Es war geil.
3: Mein persönliches Highlight ist natürlich Judas Priest, meine Lieblingsband. Und Airborne geht auch immer wieder ab. War einfach geil.
4: Judas Priest zuletzt gesehen, 1993, Painkiller-Tour und immer noch hammerhart.
3: Die Leute, die Stimmung, es ist einfach ein geiles Festival hier. Für einen Tag kann man echt gut abschalten und einfach geile Musik genießen und geile Leute.
5: Es war ein ganz toller Abend, wir freuen uns auf 2027.
0: Ey, und wir uns erstmal, wir können es kaum erwarten. Natürlich gibt es auch 2027 wieder unser Bobfest. Alle Infos und Karten könnt ihr auch schon kaufen auf radiobob.de. Hier geht's weiter mit Bon Jovi, You Give Love a Bad Name.

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11: Die neue Single von den Foo Fighters heißt Window. So viel wisst ihr schon mal. Wie die klingt, das hören wir uns gleich hier zusammen an. Nach einem wilden Ritt mit

0: Das sind The Who mit Who Are You bei Radio Bob am Nachmittag. Wir verlosen ja gerade ein tolles Baustellenradio und suchen deswegen die rockigste Baustelle im ganzen Bobland. Und Leute, wir kommen ja gerade recht. Ihr seid ja wie verrückt am Bauen und Ackern.
1: Ich stehe hier oben bei mir auf dem Dach und wir machen gerade eine Umdeckung. Das heißt, ich brauche eine neue Dämmung und wir machen das Dach, die Steine neu. Die Kollegen und die Dachdecker, die hören ja mitunter immer so ganz wilde Musik. Konkurrenzsender will ich sie jetzt nicht nennen. Und ich habe hier meistens immer dann entweder Ohrstöpsel drinne oder ich höre laut Bob über mein Handy. Und damit alle Bob hören, ob sie wollen oder nicht, da brauche ich diese Box für.
2: Ich möchte gerne das Baustellenradio für meinen Mann gewinnen, weil wir seit 2,5 Jahren das Elternhaus von ihm umbauen. Wir haben Kernsanierung gemacht, alle Leitungen, Stromleitungen etc. pp. Raus. Und abends hört er natürlich dabei nur Radio Bob. Aber unsere Radios, die er dann hört, die gehen so langsam in die Binsen. Nur übers Handy hören, das ist dann auch manchmal ein bisschen schlecht.
0: Mein lieber Scholli, ihr seid so fleißig, da ist das Mindeste, was wir beisteuern können, unser tolles Bobs Baustellenradio. Wenn ihr das gewinnen wollt, dann sagt uns, wo arbeitet ihr, wie wild ist es da und warum braucht ihr das? Anmelden könnt ihr euch und alle Infos finden auf radiobob.de. Ich drücke euch die Daumen und ich wünsche euch gut Bau.

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7: Ich bin Lisa Schwarzkopf. Schönen guten Abend. Die Kabinettsumbildung ist jetzt offiziell. Bundespräsident Steinmeier hat 3 neue CDU-Minister ernannt. Mit Nina Wagen ist erstmals eine Frau Kanzleramtsministerin in Deutschland. Carsten Linnemann wurde zum Gesundheitsminister ernannt. Steffen Bilger übernimmt das Verkehrsministerium. Ob VW, Mercedes oder BMW. Die Autobranche in Deutschland steckt in der Krise. Der Branchenverband VDA sieht die Schuld nicht nur bei den hohen Zöllen und der billigen Konkurrenz, sondern auch bei der Politik in Berlin. Er fordert unter anderem weniger Bürokratie und günstigere Energie. Zum ersten Mal seit 15 Jahren ist wieder ein Direktflug von Deutschland nach Syrien gestartet. Die Maschine der Fluggesellschaft LEAF ist von Düsseldorf nach Damaskus geflogen. 2011 war der Flugverkehr zwischen beiden Ländern wegen des Bürgerkriegs in Syrien eingestellt worden. In den Waldbrandgebieten im Süden Europas schauen Einsatzkräfte und Bewohner mit Sorge auf die nächste Hitzewelle. Auch vielen Touristen machen die Brände natürlich einen Strich durch die Rechnung. Wer seinen Flug nicht antreten will, obwohl er weiter angeboten wird, bleibt meist auf den Kosten sitzen. 85.000 Fans, jede Menge Heavy Metal und dieses Mal kaum Matsch. Heute ist wieder das weltberühmte Wacken Open Air gestartet. Eröffnet wurde das Festival traditionell von der Feuerwehrkapelle des kleinen Ortes in Schleswig-Holstein. Es findet dieses Jahr zum 35. Mal statt.
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8: Leute, es ist aufregend mal wieder in der Musikwelt. The Pretty Reckless haben neue Musik rausgebracht. About You gibt es gleich hier. Aber auch Nickelback haben ein neues Album angekündigt. Das kommt schon im Oktober. Everything Under the Sun heißt es. Wir hören jetzt hier Nickelback von 2011, When We Stand Together. Ihr dürft aber gerne hier auch das Programm mitbestimmen. Da müssen ja nicht immer nur neue Sachen laufen. Sagt mir einfach Bescheid in der MyBob-App mit einer Sprachnachricht. Was wollt ihr hören?

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1: The Pretty Reckless. About you. What does it say? 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Die Band um Frontsängerin Taylor Momsen beschert uns einen selbstbewussten Alternative-Rock-Song mit 90er-Vibes.
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1: The Pretty Reckless.

0: Ihr hört Radio Bob, es ist der 29.07. Ihr wisst vielleicht, was das heißt. Das Wacken Open Air ist offiziell gestartet. Um 15.30 Uhr haben die Ersten das Gelände gestürmt. Oder ich würde mal sagen, alle haben das Gelände gestürmt. Meine Kollegin Laura Schallenberg natürlich auch. Wir schauen mal, wie es ihr ergangen ist.
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0: Laura, wir haben ja heute Mittag schon mal von dir gehört. Hast du es mittlerweile auch aufs Infield geschafft?
2: Hallo Nina nochmal. Ja, ich hatte gesagt, ich melde mich auf jeden Fall nochmal. Mittlerweile wurde das Infield ja gestürmt und das war wirklich wahnsinnig krass. Ich habe hier Jan Niklas bei mir stehen. Der war dabei, ne? Du bist schon den ganzen Tag hier irgendwie richtig heiß drauf, oder?
3: Ja, voll. Also für mich ist das immer das Geilste, ganz vorne dabei zu sein. Ich stehe hier schon seit mittags und kann es kaum erwarten.
2: Es ist ganz schön warm heute. Bist du dann auch gut eingecremt?
3: Ja, das muss sowieso sein. Unter 50 geht da gar nichts.
2: Sehr, sehr gut. Wen willst du heute noch sehen?
3: Also ich bin hier für die Gagamania, jetzt gleich Butcher Sisters. Ich freue mich extrem und ohne Hämatom gehe ich auf jeden Fall nicht ins Bett.
2: Sehr gut. Ja, Niklas, ich wünsche dir noch ganz viel Spaß und Nina, dir weiterhin. Wir werden natürlich die nächsten Tage auch berichten, was hier so los ist.
0: Ja, ich verlasse mich auf euch. Alle Infos von unseren Wacken-Reportern findet ihr natürlich auch in unserem Wacken-Radio bei Radio Bob und online auf radiobob.de. Halten wir euch auch auf Stand und wie versprochen hier im Programm.
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3: The Black Keys mit Wild Child gibt es jetzt für Laura. Die hat mir geschrieben in der MyBob-App. Das könnt ihr sehr gerne auch machen. Oder ihr schickt mir eine Sprachnachricht rein. Das ist noch besser. Sagt mir, was ihr hören wollt. Am besten noch, warum und was ihr so treibt. Dann hören wir uns gleich.

0: Den letzten Tusch nehmen wir noch mit. Queen Bohemian Rhapsody bei Radio Bob im Wunschbob. Ich freue mich sehr hier über mitmachende Wunschbobber. Ob ihr jetzt ganz neu dabei seid oder schon länger, das ist mir völlig egal. Ich freue mich, wenn ihr auch nach 10 Jahren euren ersten Wunsch raushaut. Hallo.
1: Ja, hallo. Schönen guten Abend. Hier ist der Dirk aus Wattenscheid. Ich höre euch jetzt schon seit ungefähr 10 Jahren. Da habe ich mir jetzt so gedacht, jetzt könntest du doch eigentlich auch mal einen Wunsch dir rausschicken. Und zwar wünsche ich mir von Bela B. den Bobo-Tanz, falls ihr den vorrätig habt. Ja, Grüße ans Team, macht weiter so.
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0: Das ist neu von Hollywood Undead bei Radio Bob im Wunschbob Feels Like Home. Ich habe jetzt mal wieder eine Mini-Bobberin in der MyBob-App und da ist mir eingefallen, hat schon mal jemand so statistisch den jüngsten AC/DC-Fan der Welt kennengelernt, festgestellt? Ich weiß es nicht. Falls nicht, sage ich jetzt einfach, die nächste, die ist es. Hallo.
1: Hallo, ich bin Ellie, 4 Jahre alt und ich wünsche mir AC/DC

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1: Ich bin Lisa Schwarzkopf. Schönen guten Abend. Die Regierung hat sich neu aufgestellt. Bundespräsident Steinmeier hat 3 neue CDU-Minister ernannt. Carsten Linnemann übernimmt als Gesundheitsminister. Seine Vorgängerin Nina Wagen wird als erste Frau Kanzleramtsministerin und Steffen Bilger ist ab sofort Verkehrsminister. Jetzt Ex-Kanzleramtschef Thorsten Frey hat unterdessen auch seine neue Position eingenommen. Er wurde mit 92% zum Chef der Unionsfraktion im Bundestag gewählt. Er folgt damit auf Jens Spahn, der mit seiner Vaterschaft per Leihmutter die Personalrochade losgetreten hatte. Die Bundesregierung hat die umstrittenen Energiegesetze von Wirtschaftsministerin Reiche auf den Weg gebracht. Unter anderem sollen Solar- und Windkraftanlagen weniger gefördert werden. Umweltverbände werfen Reiche vor, mit den neuen Gesetzen die Energiewende auszubremsen. 11 Jahre nach dem Germanwings-Absturz verklagen 30 Angehörige der Opfer jetzt den Staat. Sie fordern Schadensersatz, weil aus ihrer Sicht nicht genug kontrolliert wurde, ob der Co-Pilot flugtauglich war. Er hatte das Flugzeug absichtlich zum Absturz gebracht. 150 Menschen starben. Die Tour de France könnte in 3 Jahren in Deutschland starten. Die deutsche Bewerbung für den Grand Départ 2029, also den Auftakt der Tour, ist raus. Starten soll die Route in Berlin und dann durch Mitteldeutschland führen. Anlass ist das 40-jährige Jubiläum des Mauerfalls.
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2: Ein Dankeschön von Volbeat gibt es jetzt. Thanks. Ich bedanke mich auch schon mal im Voraus für eure tollen Songwünsche. Die könnt ihr alle reinschicken mit einer Sprachnachricht über die MyBob-App.

0: Thunder Mother waren das bei Radio Bob im Wunschbob. I don't know you. Und jetzt seid ihr dran.
1: Ja, moin, Dirk hier aus Osnabrück. Ich wünsche mir von Iron Maiden Wasted Years. Ich finde, das könnten wir halt alle gerade gebrauchen.

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4: Im August kommt sie endlich raus, die Roadtrip-Komödie von, ja, von und mit Green Day, kann man sagen. Sogar in ein paar ausgewählten Kinos im Bobland. Müsst ihr mal googeln, ob da auch eins bei euch in der Nähe dabei ist. Den Soundtrack, beziehungsweise einen Teil davon, den können wir uns jetzt schon mal anhören. I'm Never Gonna RIP, ganz neu von Green Day.

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0: Bruce Springsteen über seine Geburtsstätte Born in the USA bei Radio Bob im Wunschbob. Wir fragen uns heute schon den ganzen Tag hier, wie ihr eigentlich neue Musik entdeckt und neue Bands. Ich hoffe natürlich hier im Wunschbob vielleicht durch ein paar Tipps von auch anderen Wunschbobbern. Und sonst so, wie findet ihr neue Musik, neue Bands?
1: Die deutsche Band Felix Rising, die habe ich bei euch im Newcomer-Stream gehört und die ist absolut mega. Zwar erst ein Album, aber das Ding ist von vorne bis hinten ein absolutes Brett. Danke, servus.
2: Airborne, Volbeat, also ich war vorher unterwegs und irgendwo auf dem Festival und dann haben die wirklich in so einem ganz kleinen Club gespielt, nebenan in so einem kleinen Zelt. Es war wie eine Offenbarung.
3: Tatsächlich seid ihr schuld. Ich bin gerade am Studieren und muss gerade im Rahmen des Studiums ein Praktikum machen. Und beim ersten habe ich Radio Bob kennengelernt. Und eben auch ganz viele neue Musik, unter anderem Disturbed und jetzt vor kurzem auch Skindred. Und Skindred hat es mir richtig angetan. Also diese haben es echt drauf und ich mag sowieso so den Stilmix zwischen verschiedenen Sachen.
0: Neue Musik entdeckt man am besten auf Festivals, wenn man sich auch mal Bands anguckt, die man nicht kennt. Oder bei uns im Programm, das freut uns natürlich sehr zu hören. Und wie sonst noch, wie entdeckt ihr neue Bands für euch? Sagt uns gerne Bescheid, einfach eine Sprachnachricht in die MyBob-App reinschicken. Diese Band habt ihr mit Sicherheit schon entdeckt. UB at 6 gibt's jetzt hier bei Radio Bob. Mixed Emotions.

0: Das in Nirvana mit Come As You Are bei Radio Bob im Wunschbob. Der letzte Songwunsch für heute muss es schon wieder sein. Ihr müsst aber nicht traurig sein. Morgen geht's ja weiter. Das ist das Gute an der täglichen Sendung. Also, was hören wir jetzt noch?
1: Hallo, ich hätte einen Musikwunsch und zwar Kickstart My Heart von Motley Crue. Also, das wäre extrem geil, Rock'n'Roll.

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1: Ich bin Lisa Schwarzkopf. Schönen guten Abend. Die Kabinettsumbildung ist jetzt offiziell. Bundespräsident Steinmeier hat 3 neue CDU-Minister ernannt. Mit Nina Wagen ist erstmals eine Frau Kanzleramtsministerin in Deutschland. Carsten Linnemann wurde zum Gesundheitsminister ernannt. Steffen Bilger übernimmt das Verkehrsministerium. Ob VW, Mercedes oder BMW. Die Autobranche in Deutschland steckt in der Krise. Der Branchenverband VDA sieht die Schuld nicht nur bei den hohen Zöllen und der billigen Konkurrenz, sondern auch bei der Politik in Berlin. Er fordert unter anderem weniger Bürokratie und günstigere Energie. Antisemitische Vorfälle haben in Deutschland in den letzten Jahren besonders stark zugenommen. Das berichtet die Internationale Taskforce gegen Antisemitismus. Demnach haben sich die Fälle seit dem Wiederaufflammen des Nahostkonflikts mehr als verdreifacht. Weltweit fiel der Anstieg etwas kleiner aus. In den Waldbrandgebieten im Süden Europas schauen Einsatzkräfte und Bewohner mit Sorge auf die nächste Hitzewelle. Auch vielen Touristen machen die Brände natürlich einen Strich durch die Rechnung. Wer seinen Flug nicht antreten will, obwohl er weiter angeboten wird, bleibt meist auf den Kosten sitzen. Die UEFA denkt offenbar darüber nach, europäische Teams nicht mehr an der Fußball-WM teilnehmen zu lassen. Hintergrund sind die Pläne von FIFA-Boss Infantino, Anteile an der WM an private Investoren zu verkaufen. Fußball ist keine Handelsware, heißt es von der UEFA.
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1: Ich bin Lisa Schwarzkopf. Schönen guten Abend. Die Regierung hat sich neu aufgestellt. Bundespräsident Steinmeier hat 3 neue CDU-Minister ernannt. Carsten Linnemann übernimmt als Gesundheitsminister. Seine Vorgängerin Nina Wagen wird als erste Frau Kanzleramtsministerin und Steffen Bilger ist ab sofort Verkehrsminister. Jetzt Ex-Kanzleramtschef Thorsten Frey hat unterdessen auch seine neue Position eingenommen. Er wurde mit 92% zum Chef der Unionsfraktion im Bundestag gewählt. Er folgt damit auf Jens Spahn, der mit seiner Vaterschaft per Leihmutter die Personalrochade losgetreten hatte. Die Bundesregierung hat die umstrittenen Energiegesetze von Wirtschaftsministerin Reiche auf den Weg gebracht. Unter anderem sollen Solar- und Windkraftanlagen weniger gefördert werden. Umweltverbände werfen Reiche vor, mit den neuen Gesetzen die Energiewende auszubremsen. Zum ersten Mal seit 15 Jahren ist wieder ein Direktflug von Deutschland nach Syrien gestartet. Die Maschine der Fluggesellschaft LEAF ist von Düsseldorf nach Damaskus geflogen. 2011 war der Flugverkehr zwischen beiden Ländern wegen des Bürgerkriegs in Syrien eingestellt worden. 85.000 Fans, jede Menge Heavy Metal und dieses Mal kaum Matsch. Heute ist wieder das weltberühmte Wacken Open Air gestartet. Eröffnet wurde das Festival traditionell von der Feuerwehrkapelle des kleinen Ortes in Schleswig-Holstein. Es findet dieses Jahr zum 35. Mal statt.
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3: Einen wunderschönen guten Abend, meine sehr verehrten Damen und Herren. Ich habe jetzt hier Musik. Und zwar sehr schöne Musik. Die schönsten 3 Stunden der Woche beginnen jetzt hier mit Dio We Rock. Ich spiele Magnum All England's Eyes. Es gibt Avantasia, meine eigene Band, Journey to Arcadia. Es gibt eine Nummer von Kiss, die klingt eher so ein bisschen nach, ich will mal sagen, Milli Vanilli. Das waren die 80er. Kiss waren damals auch so ein bisschen daran interessiert, was vom großen Mainstream-Kuchen abzubekommen. Wir hören uns gleich an, wie das klang. Erstmal gibt's Iron Maiden vom Album Peace of Mind, Flight of Icarus.

Gott hab ihn selig, Ronnie James Dio mit We Rock vom Album The Last in Line. Aus dem Jahr 1984, das war 15 Jahre, bevor ich ihn kennenlernen durfte. 1999 haben wir das erste Mal mit Ronnie James Dio gespielt, damals mit Ed Guy in der Butch Cup in Frankfurt. Ich glaube, es war auch Sommer, war aber, glaube ich, Frühsommer, Mai oder Juni oder so. Es war noch die alte Butch Cup, kleiner Laden, aber es war geil. Und dann spielst du deine Show und anschließend gehst du in die erste Reihe und stehst vor Ronnie James Dio. Ich war damals 21 Jahre alt und hab gedacht, das möchte ich auch mal machen. Ich möchte auch mal so wie Ronnie James Dio irgendwie als Headliner auf der Bühne stehen und durch die Weltgeschichte touren. Und hat dann ja auch, so ein bisschen, hat's ja auch geklappt. Ne? An die Legende von Dio kommt's natürlich nicht ran. Das ist halt so, das ist der Fluch der späten Geburt und des Mangel an Talents. Mein Name ist Tobias Summit, ihr hört die Tobias Summit Rockshow. Jetzt gibt's einen Freund von mir, Bob Catley von Magnum. Ich liebe ihn, ich werde morgen wieder mit ihm zusammen in ein Flugzeug steigen und nach Schweden fliegen. Und am Freitag spielen wir in Schweden mit Avantasia, wird Bob Catley auch wieder mit dabei sein. Was für ein Sänger, hier sind Magnum, All England's Eye.

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Avantasia, Journey to Arcadia vom Album The Wicked Symphony. 2010 kam das Ding raus mit Bob Gatley von Magnum als Gastsänger und Russell Allen von Symphony X. Und wenn ich überlege, das Ding ist jetzt 26 Jahre alt, Avantasia, 27 Jahre. Im März, April, Mai 99 habe ich angefangen, am ersten Avantasia-Album zu schreiben. Es sollte eigentlich nur ein Album werden, so ein bisschen wie Andrew Lloyd Webber, halt mit Michael Kiske, Kai Hansen, Markus Großkopf, die Halloween-Jungs und hier, was weiß ich, André Matos und David DeFay von Virgin Steel und Rob Rock. Es sollte halt so meine Version von Andrew Lloyd Webbers hier Phantom der Oper werden. Dann ist da was anderes raus geworden, es ging auch ganz gut ab, hatte mehr Erfolg, als ich gedacht hatte. Und dann irgendwann ist das so zu einer Lebensaufgabe geworden. Und jetzt haben wir gerade irgendwie am Wochenende das vorletzte Konzert, bevor ich in eine lange Pause gehe mit Avantasia, weil ich neue Ideen sammeln will und weil wir auch natürlich nächstes Jahr überhaupt nicht spielen werden, eine neue Platte machen werden, aber auch diese Edguy-Abschieds-Tournee wird es keine richtige werden, aber so eine Abschiedsrunde geben. Also wir sind die einzige Band, mit Edguy sind wir schon immer irgendwie andere Wege gegangen, wir sind die einzige Band, wahrscheinlich die das 35-jährige, den 35. Geburtstag und die Beerdigung zusammen feiern. So, jetzt spiele ich eine Band, ohne die hätte es weder Edguy noch Avantasia gegeben. Einer meiner größten Einflüsse überhaupt, Kiss. Aber bei Kiss denkt man natürlich an Detroit Rock City, Love Gun, Beth Strutter, Crazy Nights. Aber die haben auch ganz andere Sachen gemacht. In den 80ern, Ende der 80er, kam dann gerade so Milli Vanilli auf. Def Leppard hatten gerade einen riesigen Welthit mit Pour Some Sugar on Me. Rap war auch ein ganz großes Ding. Und Kiss haben gesagt, Mensch, wir wollen auch was vom Kuchen abhaben. Hier sind Kiss aus dem Jahr 89. Read My Body.

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1: Jetzt gibt's gleich eine wunderschöne Ballade von Gotthard, gesungen vom unvergessenen Steve Lee, One Life, One Soul. Ich spiele von Skid Row Youth Gone Wild, das ist keine Ballade, aber auch wunderschön. Es gibt Red, Body Talk, Fate spiele ich, Walk on Fire. Und wir fangen an mit Ozzy Osbourne von meinem Lieblings-Ozzy Osbourne-Album The Ultimate Sin. Hier ist Secret Loser.

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Fate, Walk on Fire, das Ding, die ganze Platte, Scratch and Sniff, habe ich in meiner Jugend rauf und runter gehört. Und Fate war ja eigentlich das Überbleibsel von Mercyful Fate, die Band Mercyful Fate um King Diamond damals. Die haben sich getrennt, weil King Diamond wollte irgendwie Heavy Metal machen und so okkulten Horror-Metal machen. Und manche in der Band wollten aber eher so ein bisschen trendigeren, damals trendigeren Hardrock machen. Also melodischer Arenenrock. Und dann haben die sich getrennt und dann gab es King Diamond und Fate. Und ich fand beides irgendwie geil. Und apropos King Diamond, da habe ich gerade vor 3 oder 4 Tagen gelesen, er hat sich von seinem langjährigen Gitarristen Andy LaRocque getrennt. Das gehört jetzt gar nicht zu Fate, das gehört zu King Diamond, aber ich finde, es ist ein starkes Stück. Für mich war das so, wie damals, als Robbie Williams bei Calcha Candela rausgegangen ist. Ich habe das gehört und habe gedacht, okay, ist halt so. Mein Name ist Tobias Summit, ihr hört die Tobias Summit Rockshow. Nein, ich bin ein großer Fan von Andy LaRocque und King Diamond. Und deshalb ist es wirklich ganz anders als hier Robbie Williams und damals Take That. Oder wo war der noch da? War Take That, Backstreet Boys? Ich kenne mich auch mit dem ganzen Scheiß nicht aus. Ich glaube, es war Take That, Robbie Williams. Ne? Ist aber auch wurscht. Das hier ist jetzt auf jeden Fall Red Body Talk.

Das war ein Skid Row mit Youth Gone Wild. 1989 erschienen auf dem ersten Skid Row Album. Das Ding ging gleich voll durch die Decke. Da hast du als Plattenfirma alles richtig gemacht. Die Plattenfirmen haben das damals so gemacht, die haben 10 Bands unter Vertrag genommen, die alle ins Beuteschema passten. Die mussten alle so sein wie irgendwas, was gerade erfolgreich war. Guns N' Roses oder so, und dann haben die, oder Motley Crue, dann haben die Skid Row und noch 9 andere Bands unter Vertrag genommen und davon sind dann in der Regel 7 oder 8 gefloppt und eine ist voll durch die Decke gegangen und hat die anderen mitfinanziert. Und diese Band war eben dann Skid Row. Die haben 8 Millionen Platten vom Debütalbum alleine in den USA verkauft. Das muss man erstmal hinkriegen. Und das ist natürlich scheiße, also es ist schon geil für die Band, wenn du den Erfolg hast, aber es ist natürlich scheiße, weil du weißt ganz genau, du kriegst nicht so viel Geld, weil du bezahlst die ganze Arbeit mit, die Plattenfirma für die anderen Bands gemacht haben, die keinen Erfolg hatten. Das ist das Solidaritätsprinzip. Im Musikgeschäft, die Erfolgreichen bezahlen für die Erfolglosen. So ist das. Ich war auch immer einer von den Netto-Nehmern bei den Plattenfirmen. Nein, wir waren bei AFM Records damals mit Edgar die größte Band. Und da haben wir auch immer für die kleineren Bands so mit. Und dann sind wir aber zu Nuclear Blast. Und dann haben wir profitiert. Dann haben wir auch Vorschüsse gekriegt, die wir gar nicht gerechtfertigt haben. Und das haben dann Nightwish und Manowar mitbezahlt. So, mein Name ist Tobias Summit. Ihr hört die Tobias Summit Rockshow. Jetzt gibt's hier Gotthard. Wunderschöne Ballade. Waren auch bei Nuclear Blast. Haben auch nicht so viel verkauft wie Manowar und Nightwish. Haben auch davon profitiert. Hier ist One Life, One Soul.

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1: Ich bin Anna Löwer. Schönen guten Abend. Die Kabinettsumbildung ist jetzt offiziell. Bundespräsident Steinmeier hat 3 neue CDU-Minister ernannt. Mit Nina Wagen ist erstmals eine Frau Kanzleramtsministerin in Deutschland. Carsten Linnemann wurde zum Gesundheitsminister ernannt. Steffen Bilger übernimmt das Verkehrsministerium. Ob VW, Mercedes oder BMW, die Autobranche in Deutschland steckt in der Krise. Der Branchenverband VDA sieht die Schuld nicht nur bei den hohen Zöllen und der billigen Konkurrenz, sondern auch bei der Politik in Berlin. Er fordert unter anderem weniger Bürokratie und günstigere Energie. Auch in Deutschland kommen die umstrittenen Pläne der FIFA für die WM nicht gut an. DFB-Präsident Bernd Neuendorf sagte dem ZDF, es sei ein fatales Zeichen, die Fußball-Weltmeisterschaft für Investoren zu öffnen. Die UEFA hatte zuvor gedroht, europäische Teams nicht mehr an der WM teilnehmen zu lassen. 11 Jahre nach dem Germanwings-Absturz verklagen 30 Angehörige der Opfer jetzt den Staat. Sie fordern Schadenersatz, weil aus ihrer Sicht nicht genug kontrolliert wurde, ob der Co-Pilot flugtauglich war. Er hatte das Flugzeug absichtlich zum Absturz gebracht. 150 Menschen starben.
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2: Jetzt gibt's Udo. Holy. Oh, Udo, da gibt's auch eine Geschichte, das habe ich gerade mitgekriegt auf Tour. Gute Besserung an Peter Baltes. Wir reden gleich drüber. Ein Unfall auf der Bühne. Es gibt Kingdom Come, Do You Like It? Es gibt Van Sant, Lonely Girls. Ich spiele Treat aus Schweden. Die spielen morgen oder übermorgen auf dem Festival, wo wir auch spielen, mit Avantasia. Da freue ich mich drauf. Ich hoffe, dass ich sie sehen kann. Und dann singe ich das Lied mit, was ich jetzt hier gleich spiele. World of Promises. Geile Nummer. Erstmal gibt's aber meine Freunde aus Hamburg. Das ist eine Band, da kann ich ganz eindeutig sagen, ohne diese Band hätte es meine Bands Avantasia und auch wahrscheinlich Edgar in der Form nie gegeben. Denn ich habe da geklaut wie eine Elster. Nicht so bestimmte Songstrukturen oder so oder bestimmte Parts, sondern die ganze Ästhetik. Und es war auch nicht geklaut, sondern das hat mich so geflasht, dass das in meine DNA übergegangen ist. Dann habe ich auch mit Michi Kiske und mit Markus Großkopf und Kai Hansen, haben wir alle, gehören ja alle zur Avantasia-Familie. Ich liebe die Band. Hier sind Halloween, I'm Alive.

Das war ein Treat mit World of Promises. 1987 für mich, Treat waren so eine Band, die hatten, finde ich, mehr Dampf als Europe. Ich mochte Europe auch. Also ich vergleiche die beiden jetzt nur, weil sie einen ähnlichen Sound gemacht haben zu einer ähnlichen Zeit und beide aus Schweden kamen. Beide den ähnlichen Friseur auch hatten. Also das ist die Bands waren sehr ähnlich. Und ich fand, Treat hatten immer so ein bisschen mehr Kante noch. Aber Europe waren irgendwie öfter in der Bravo und hatten halt auch, ganz ehrlich, Final Countdown und Carrie, Rock the Night. Das waren schon, also gerade Final Countdown, das ist halt auch einfach ein Welthit. Das muss man kann man sagen, was man will. Das war nicht nur die Frisur von Joey Tempest, es war auch Final Countdown. Und dann sind Europe durch die Decke gegangen und Treat halt nicht ganz so durch die Decke. Treat sind so knapp unter der Decke hängen geblieben, aber haben auch schöne Musik gemacht und ich werde sie sehen. Wir spielen am Wochenende zusammen in Schweden, in Remyre. Das klingt wenig gar nicht so schwedisch. Ich hätte das eher so im Morgenland verortet. Reigold, Reiweihrauch, Remyre. Oh Gott, oh Gott, oh Gott, oh Gott, oh Gott. Mein Name ist Tobias Sammet, ihr hört die Tobias Sammet Rockshow. Ich höre jetzt auf und spiele Musik. Hier ist Van Sant, Lonely Girls.

Udo Holy, 1999 erschienen. Ich weiß nicht, soll ich Udo sagen, weil das ist ja Udo Dirkschneider. Und wenn ich Udo treffe, sage ich ja Udo, Mensch, wie geht's? Und nicht UDO, Mensch, wie geht's? Oder Dirkschneider, Mensch, wie geht's? Oder ehemaliger Sänger von Accept, Mensch, wie geht's? Nein, ich sage Udo und deshalb nenne ich auch seine Band Udo so. Aber es ist jetzt gerade, ich habe das mitgekriegt, gestern oder vorgestern ging das durch die Presse. In Pyras haben die auf einem Festival, glaube ich, gespielt oder in einer Halle, ich weiß es gar nicht. Jedenfalls ist da Peter Baltes in ein Loch gefallen auf der Bühne. Peter Baltes, Bassist, der früher auch bei Accept gespielt hat und hat sich 3 Rippen gebrochen, liegt in Nürnberg im Krankenhaus oder irgendwo da in der Gegend. Also von dieser Stelle gute Besserung. Ich hatte auch mal Rippen gebrochen, bin auch mal von der Bühne gefallen und das ist kein Spaß. Also Peter, schau keine Komödien in den nächsten 6 Wochen, weil Lachen ist die Hölle. Deswegen, da wirst du sofort gebremst, kann man gar nicht lachen. Das ist, mein Name ist Tobias Sammet, die Tobias Sammet Rockshow und deshalb, mir fällt es sehr schwer, nicht zu lachen. Und als ich das gehört habe, 3 Rippen gebrochen als Musiker auf der Bühne mit einem Bass, den du noch umhängen hast irgendwie. Also das wird ein paar Wochen dauern, bis Peter Baltes bei Udo wieder auf der Bühne stehen kann. Wir hatten das ja damals auf dem Bang Your Head, als ich da von der Bühne geflogen bin und die ersten paar Stunden danach war alles okay. Ich konnte auch das Konzert noch zu Ende singen. Es tat zwar tierisch weh, aber Adrenalin und so. Aber dann irgendwann, wenn du diese Blutergüsse dann bekommst und dann diese gebrochenen Knochen im Körper hast. 4 Wochen später sind wir wieder auf die Bühne gegangen, haben Wacken gespielt und ich hatte so brutale Schmerzen nach der Show. Auch schon während der Show. Ich stand da, ich kam mir vor wie ein ganz alter Mann. Das war also an dieser Stelle nochmal gute Besserung an Peter Baltes und das wird wieder, aber es dauert ein paar Tage. Habe ich ja schon gesagt, wer ich bin. Ich sage jetzt mal einen Namen. Ich spiele einfach Kingdom Come. Do you like it?

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2: Jetzt gibt's gleich die Pretty Maids Young Blood. Mein Freund Ronny Atkins, den sehe ich morgen Abend an der Hotelbar in Stockholm. Oder irgendwo, auf jeden Fall da oben in Schweden irgendwo. Irgendwo in Schweden sehe ich ihn an der Hotelbar. Ich freue mich drauf. Weil wir spielen mit Avantasia in Schweden am Freitag. Wenn ihr nichts zu tun habt, wenn ihr sagt, Mensch, wir reden gleich drüber. Gleich Reisetipps hier. Kein schöner Land. Eigentlich müsste es, habe ich mich bei der Fernsehsendung auch bei dem Lied früher übergewohnt. Muss doch eigentlich kein schönes Land heißen, aber man weiß das ja nie nach der Rechtschreibreform. Naja, es gibt Pandoras Box gleich noch. Ich spiele Survivor, ich spiele Poison. Ich spiele jetzt erstmal Axel Rudi Pell. Long time.

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Das waren Poison mit Fallen Angel 2006. Ich fand das Video immer schön. Ich fand Poison war auch so was Skurriles irgendwie. Das war so, also wenn ich mir das jetzt anhöre, frage ich mich, warum habe ich das damals gehört? Aber die waren halt unterhaltsam. Die hatten einen Model als Sänger, der konnte aber nicht singen. Ja, so richtig, also es kann er auch immer noch nicht hier, der, wie heißt er denn, Bret Michaels, aber es ist halt, ja, es ist trotzdem irgendwie, ist es skurril und auch geil, und damals war das halt unheimlich unterhaltsam. Ich glaube, so musikalisch hat niemand Poison so richtig ernst genommen, aber Fallen Angel ist einer dieser Songs, die funktionieren auch. Finde ich ganz schön. Man kann diese Art von Musik, diesen blonde Haare, Sonnenbrille, California Sound, den kann man auch in richtig geil machen. Zum Beispiel haben das die Pretty Maids gemacht. Mein Freund Ronnie Atkins. Mein Name ist übrigens Tobias Sammet, die Tobias Sammet Rockshow. Und bevor ich jetzt die Pretty Maids mit Ronnie Atkins spiele, möchte ich nochmal sagen, wenn ihr am Wochenende nichts vorhabt und ihr sagt, Mensch, das ist so schönes Wetter, ich würde gerne mal nach Schweden fahren, nach Nordschweden von mir aus, ein bisschen weiter nach oben, da ist es doch ganz schön, ich habe nichts zu tun, das Benzin ist gerade nicht so teuer, Mensch, da setze ich mich in mein Auto und fahre mal nach Schweden. Dann kommt vorbei, wir spielen mit Avantasia in Reymyre auf einem Festival. Jetzt frage mich nicht ganz genau, wo Reymyre ist. Ich weiß nur Richtung Norden. Einfach einmal nach oben hier, die A7, und dann einfach gerade hoch und dann so ein kleines bisschen so geradeaus und dann nach rechts, aber nicht zu weit nach rechts. Dann fährst du nach Finnland und dann einfach erstmal nach Schweden, so ein kleines bisschen rechts hoch. Und dann irgendwann ist das ausgeschildert. Hier Reymyre, und dann steht ziehst du auch die Poster, da spielen Treat und ich weiß gar nicht, wer noch, aber Avantasia eben auf jeden Fall auch. Und da freue ich mich drauf. Und da werde ich nachher mit Ronny an der Bar ein Bier trinken. Das ist einer meiner besten Freunde und ein geiler Sänger. Und hier sind die Pretty Maids mit Ronny Atkins, Young Blood.

Das war Survivor mit Eye of the Tiger. 1982 erschienen. Das Ding ist, wenn man das überlegt, 44 Jahre alt. Und es klingt immer noch geil. Ich finde das wirklich besser als vieles, was jetzt im Radio läuft. Nicht bei Radio Bob, da läuft ja geiles Zeug, da sind wir uns ja alle einig. Aber und das hat jetzt nichts mit Bashing von alten Sachen zu tun. Es ist wirklich, wenn du irgendwie dir mal die Songstrukturen anhörst, von Songs, die in den 80ern gemacht wurden oder auch im Heavy Metal in den 90ern und jetzt hörst, durch diese Algorithmen, die das Streaming erfordert, dass die Songs kürzer sein sollen, dass sie einfacher sein sollen, dass die live schnell funktionieren müssen, dass die Leute schnell mitklatschen und springen können, ohne das jetzt irgendwie zu kompliziert zu machen. Das alles hat in Summe dazu beigetragen, dass Musik viel, viel simpler wird. Das muss nicht immer was Schlechtes sein. Also ich sag mal, Rock'n'Roll All Night and Party Every Day von Kiss und Highway to Hell von AC/DC waren jetzt auch keine progressiven Meisterwerke. Aber trotzdem hat man das Gefühl, dass die Songs aus einem anderen Beweggrund gemacht wurden. Jetzt ist sehr viel Formel Songwriting dabei. Und das auch im Heavy Metal, das muss man sagen. Und wenn du das Radio anhörst, diese ganzen hingemachten Sachen, alles ist nachbearbeitet bis zum geht nicht mehr. Es muss porentief rein sein. Und so sehen auch Live-Konzerte aus. Guck dir das an. Früher hingen auf der Bühne Tücher, da kam ein Pappmaché-Monster auf die Bühne und die Lichtkannen waren noch richtig heiß und das hatte alles so Leben und Dreck und Schmutz. Und jetzt ist das alles hochgezüchtet. Du hast immer das Gefühl, das könnte auch Taylor Swift sein, obwohl du bei einem Heavy-Metal-Festival bist. Ich finde, das ist so ein bisschen so, ich weiß gar nicht, wo der Dreck hin ist. Also poliert war in den 80ern auch schon vieles, aber eben nicht bis zur Unkenntlichkeit entstellt. Ach je, vielleicht werde ich auch einfach nur alt. Mein Name ist Tobias Sammet, die Tobias Sammet Rockshow. Jetzt spiele ich was aus dem Jahr 89, geschrieben von Jim Steinman und auch produziert von ihm. Hier ist Pandora's Box, It's All Coming Back to Me Now.

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1: Ich bin Anna Löwer. Schönen guten Abend. Die großen Autobauer in Deutschland stecken in der Krise. Nach VW und Porsche hat nun auch BMW einen massiven Stellenabbau angekündigt. Der Branchenverband VDA sieht jetzt die Politik in der Pflicht. Berlin und Brüssel müssten jetzt schleunigst für bessere Rahmenbedingungen sorgen. Die Regierung hat sich neu aufgestellt. Bundespräsident Steinmeier hat 3 neue CDU-Minister ernannt. Carsten Linnemann übernimmt als Gesundheitsminister. Seine Vorgängerin Nina Wagen wird als erste Frau Kanzleramtsministerin und Steffen Bilger ist ab sofort Verkehrsminister. Mit seinen Plänen für die Fußball-WM hat FIFA-Präsident Infantino wohl ein Eigentor geschossen. Die Kritik wird immer lauter, auch in Deutschland. DFB-Präsident Bernd Neuendorf hält nichts davon, Teile der WM an private Investoren zu verkaufen. Das sei ein fatales Zeichen, sagte er dem ZDF. 24 Stunden nonstop in der Luft. Ein Airbus von Qantas ist mehr als 23.000 Kilometer von Australien nach Frankreich geflogen und hat damit einen neuen Langstreckenrekord aufgestellt. Passagiere waren noch nicht an Bord. Der Flug war ein Test für die geplante Direktverbindung Sydney-London.
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2: Jetzt gibt's gleich King Diamond Halloween. Ich spiele Deep Purple, Love Conquers All. Es gibt Danger, Danger. Serlo Bay und Beat the Bullet, das ist ein Song, der hängt an einem Intro und die haben das beides benannt. Aber beides ist, wenn ihr die CD kauft, beides unter dem gleichen Index. Also die gleiche ID hier so. Ihr wisst, was ich meine, ne? Erstmal gibt's Heavy Patton, Soul Survivor.

Def Leppard Tonight, 1992 erschienen auf dem Album Adrenalize. Geile Platte, Def Leppard sind auch, glaube ich, unterwegs. Die spielen doch jetzt in Wacken. Ist das nicht so? Spielen die nicht morgen Abend in Wacken? Also, das ist, ich gehe nicht hin, ich muss selbst arbeiten. Ich spiele mit Avantasia in Schweden. So ist das. Ne? Ich sollte eigentlich übrigens auch in Wacken mit Uli John Roth spielen. Wir haben uns da auch irgendwie zusammengesetzt und ich habe gesagt, Uli, ich mach das, aber sei denn, ich muss an dem Wochenende selbst spielen mit Avantasia. Jetzt haben die mich da auf die Poster mit draufgeschrieben gehabt und das Wacken und haben gesagt, hier, Tobi Sammet und so und auch noch andere Gastsänger. Und ich habe aber gesagt, ey, ich habe aber ein eigenes Konzert da jetzt. Und jetzt, gut, man hätte das jetzt über Zoom, hätte ich mich auf die Bühne drauf irgendwie, dass ich da im Hintergrund, aber das will ja auch keiner sehen. Ne? Also mich wundert das schon manchmal, dass Leute das hören wollen, was ich da auf der Bühne mache. Mein Name ist Tobias Sammet, ja, die Tobias Sammet Rockshow. Und jetzt spiele ich eine Band, von der war ich immer großer Fan. Die arbeiten seit 22 Jahren irgendwie an ihrem neuen Album. Das ist noch nicht rausgekommen, das ist auch noch nicht fertig. Und jetzt kam gerade, als sie sich vom Gitarristen Andy LaRocque und einem der Hauptsongwriter getrennt haben und Gus G in die Band geholt haben, haben sie gesagt, der wird jetzt auch mit uns das neue Album schreiben. Also vielleicht King Diamond, es geht um King Diamond. Ey, der arbeitet seit 22 Jahren am Album. Vor 22 Jahren habe ich 14 gemacht oder so. Muss man nicht machen. Sagen manche Leute vielleicht auch, ach, hätte er auch lieber nur eins gemacht in der Zeit. Aber trotzdem, also ich weiß nicht, was King Diamond sich da zusammenfummelt. Naja, wir hören jetzt was von seinem ersten Album, Fatal Portrait. Hier ist King Diamond mit Halloween.

wunderschöne Ballade. Love Conquers All 1990, geschrieben von Ritchie Blackmore. Love Conquers All. Er wusste es. Die Liebe erobert uns alle. Rosamunde Pilcher hätte es nicht schöner sagen können. Und im Übrigen, Rosamunde Pilcher wird überhaupt nicht Pilcher ausgesprochen, weil Rosamunde war Engländerin. Und deshalb heißt sie Rosamund Pilcher. Na, Pilcher nicht, weil sie kam nicht aus Amerika. Pilcher, probably. Rosamund Pilcher. Rosamunde Pilcher. Und die hätte es nicht besser sagen können als Ritchie Blackmore, Love Conquers All. So, das war meine Message. Die Liebe packt uns alle. David Coverdale hat auch immer über die Liebe gesungen, hat ja auch bei Deep Purple gesungen. Und David Coverdale hat es anders gemacht. Der hat nicht die Liebe erobert alle, der hat irgendwie gesagt, oh, ich habe hier Liebe zwischen den Beinen, leck mich doch am Arsch hier, Mädels, guck mal her. David Coverdale war so ein bisschen so ein, bei dem war die Liebe nicht im Herzen, sondern zwischen den Beinen. Aber vielleicht auch im Herzen. Liebe ist ja wie der liebe Gott oder Nikolaus, Osa, sie können überall gleichzeitig sein. Im Herzen, zwischen den Beinen, bei Whitesnake, bei Deep Purple irgendwie. Das ist alles hier. Gina Wild ist auch eine Form der Liebe in der Form jetzt. Da. So ist das. Mein Name ist Tobias Sammet, ihr hört die Tobias Sammet Rockshow. Jetzt gibt's Danger, Danger. Da geht's auch um Liebe. Da geht's um das Gebot, liebe dich selbst, wenn du gerade deine Nächste nicht lieben kannst. Und diese Nummer heißt Beat the Bullet.

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Das war The Darkness mit Hazel Eyes aus dem Jahr 2005 vom zweiten Album von The Darkness, One Way Ticket to Hell and Back. Und diese Platte kam nicht mehr ganz so gut an wie das Debütalbum. Das war der Fluch des erfolgreichen Debütalbums, weil das Debütalbum hat, glaube ich, in England alleine 1,8 Millionen Einheiten verkauft. Das ist unglaublich. Das ist irgendwie 9-fach Platin, glaube ich, oder 6-fach, ich weiß gar nicht. Jedenfalls ein Haufen Holz hat das Ding verkauft. Und die zweite Platte war eigentlich geiler produziert und war auch so ein bisschen liebevoller gemacht, hatte ich das Gefühl. Edler, teurer. Aber es hat irgendwie dann nicht den Erfolg gehabt, den die erste Platte gehabt hat. Ich kann es nicht verstehen, ich finde die zweite super. Mein Name ist Tobias Sammet, ihr hört die Tobias Sammet Rockshow. Spiele ich Annihilator, eine Nummer, die habe ich immer versucht als Kind mit der Bassgitarre nachzuspielen. Es hat nicht so richtig funktioniert. Die Finger waren zu langsam. Ich habe es aber geliebt, auch weil die so schön geschrien haben und weil die Nummer hatte sowas Gespenstisches und sowas Ursprüngliches und Dunkles. Und so war halt Heavy Metal in den 80ern. Annihilator, Alice in Hell.

Das war ein Journey mit Ask the Lonely und das war die Tobias Summit Rockshow. Ich spiele aber jetzt noch Gary Moore und ich habe am Wochenende, haben wir mit Avantasia ein neues Familienmitglied quasi begrüßt. Tommy Johansson, der wird in Zukunft bestimmt auch nochmal mit dabei sein, von Majestica, hat früher Gitarre gespielt bei Sabaton, ist aber auch ein tierischer Sänger und war als Gastsänger bei Avantasia dabei und als neues Familienmitglied sozusagen. Und das ist ein ganz großer Gary Moore-Fan und da haben wir bei einem Kaffee im Hotel mittags zusammengesessen und haben eine Stunde über Gary Moore geredet und sind beide zu dem Schluss gekommen, dass Gary Moore einfach der geilste war. Und das hören wir uns jetzt an. Wir hören uns nächsten Mittwochabend, 21 Uhr bis 0 Uhr, die Tobias Summit Rockshow. Ich wünsche euch was. Viel Spaß in Wacken. Hier ist Gary Moore, Thunder Rising.

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1: Eine Kombination aus Soul, Funk, Disco und Hip-Hop bedeutete in den 90er Jahren ein Novum in der Musikszene. Dafür verantwortlich die Band Jamiroquai rund um den Frontmann Jason Kay. Sein Markenzeichen, skurrile Hutmoden, das Markenzeichen der Band, häufige Akkordwechsel, Streichereinsätze, dann wieder Elektropop. Kurzum Acid Jazz vom Feinsten. Die Debütsingle When You Gonna Learn erschien 1992, dem Gründungsjahr der Band. Sie eroberte im Rekordtempo die Tanzflächen der Underground-Szene. Daraufhin bekam Jamiroquai von Sony einen Plattenvertrag über 8 CDs angeboten, ohne vorher überhaupt ein Album aufgenommen zu haben. Und bereits das 94er Album Return of the Space Cowboy machte die Band international berühmt. Der Song Space Cowboy selbst durfte auf keiner Uniparty oder selbstgebrannten CD mehr fehlen. Mitte der 90er Jahre waren Jamiroquai also richtig gut im Geschäft. 1997 räumten die Mann um Jason Kay dann auch bei den MTV Music Awards ab. Der Sound von Jamiroquai, der Name stammt übrigens von einem Irokesenstamm, erfährt mit den Jahren keine großen stilistischen Veränderungen. So enthält auch der zur Jahrtausendwende erschienene Song Little L die typischen Merkmale des Acid Jazz. Bereits 2 Jahre zuvor schrieb Bandleader Jason Kay einen Song für den Film Godzilla, der sich prompt zu einem Mega-Hit entwickelt. Darum jetzt hier Jamiroquai mit dem Titel Deeper Underground, 1998.

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1: Thank you, people. 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
2: Immer wenn die selbsternannte beste Band der Welt pausiert, machen die Ärzte Urlaub von den Ärzten und widmen sich ihren zahlreichen Soloaktivitäten. Am erfolgreichsten Bela B., Jahrgang 1962. Sein Erfolgsrezept ganz einfach.
3: Bleib du selbst, dann wird zumindest der Erfolg, vielleicht wenn er dann kommt, ein bisschen länger bei dir bleiben.
2: Bela B., bürgerlich Dirk Felsenheimer, hat in über 40 Filmen mitgewirkt, vom Synchronsprecher über Tatort-Krimis bis hin zum Gastauftritt bei Ditsche. Er besitzt natürliches Charisma und als Drummer der Ärzte eine eigene Spieltechnik. Er spielt im Stehen.
4: Danke.
5: Okay.
4: Das ist gut, ja, danke. Das tut gut. Der Künstler ist satt, danke.
2: Inzwischen spielt er auch Gitarre. 2009 erschien seine Scheibe Code B.
3: Code B ist das zweite Soloalbum, also von dem Bela, den ich quasi erfunden habe auf Bingo, auf meinem ersten Soloalbum. Der Human Boss, der seinen Ego-Trip quasi manifestiert in einem Soloalbum. Und auf dieser Platte noch mehr Ego, weil diesmal alle Songs komplett von mir sind, alle Texte sowieso und alles auch von mir arrangiert. Und was wir mit Bingo begonnen haben, diesen ganzen Twang-Sound und den Las Vegas-Glam, und den führen wir jetzt fort. Aber da ich über die 3 Jahre ein deutlich besserer Gitarrist geworden bin, ist es halt nochmal ein Schritt in Richtung Gitarristenplatte. Also ich habe mich mehr getraut.
2: Die Single vom Album, deftig und aus dem Bauch heraus, Altes Arschloch Liebe. Hier ist Musik von Bela B.

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3: Ich bin Anna Löwer. Die großen Autobauer in Deutschland stecken in der Krise. Nach VW und Porsche hat nun auch BMW einen massiven Stellenabbau angekündigt. Der Branchenverband VDA sieht jetzt die Politik in der Pflicht. Berlin und Brüssel müssten jetzt schleunigst für bessere Rahmenbedingungen sorgen. Die Regierung hat sich neu aufgestellt. Bundespräsident Steinmeier hat 3 neue CDU-Minister ernannt. Carsten Linnemann übernimmt als Gesundheitsminister, seine Vorgängerin Nina Wagen wird als erste Frau Kanzleramtsministerin und Steffen Bilger ist ab sofort Verkehrsminister. Mit seinen Plänen für die Fußball-WM hat FIFA-Präsident Infantino wohl ein Eigentor geschossen. Die Kritik wird immer lauter, auch in Deutschland. DFB-Präsident Bernd Neuendorf hält nichts davon, Teile der WM an private Investoren zu verkaufen. Das sei ein fatales Zeichen, sagte er dem ZDF. 24 Stunden nonstop in der Luft. Ein Airbus von Qantas ist mehr als 23.000 Kilometer von Australien nach Frankreich geflogen und hat damit einen neuen Langstreckenrekord aufgestellt. Passagiere waren noch nicht an Bord. Der Flug war ein Test für die geplante Direktverbindung Sydney-London.
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1: Leadsänger Michael Paulsen trägt ein T-Shirt mit der Aufschrift Sun. Das erinnert an Sun Records, die erste Plattenfirma von Elvis Presley. Und nicht selten besuchen weibliche Fans in Petticoats die Konzerte von Volbeat. Petticoats sind altmodische Perlongröcke aus der Pionierzeit des Rock'n'Roll. Diese Art von Kostümfest erklärt sich mit dem Stilmix, den Volbeat betreiben. Neben Grunge, Punk und klassischem Hardrock nennen sie auch Rockabilly als Bestandteil ihrer Musik. Rockabilly war eine besonders raue, schnelle und gitarrenlastige Spielart des Rock'n'Roll in den 50ern. Manchmal verirrt sich auch ein waschechter Country-Song ins Bühnenprogramm von Volbeat, um dann sekundenschnell in den typischen Hochgeschwindigkeitsrock der Gruppe umzuschlagen.

Elvis Metal aus Dänemark. Im folgenden Song spielt Jakob Ölund, einer von 7 Gastmusikern, den Kontrabass. Ölund gehört sonst zu Taggy Tones, einer Rockabilly-Band aus Kopenhagen. Und damit schließt sich der Kreis. Hier sind Volbeat aus ihrer 4. LP mit $16.

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2: Einen aufgedonnerten Fantasy-Trip, nicht mehr und nicht weniger, bot nach Meinung von Kritikern die Gruppe Kiss auf ihrer fünften LP Destroyer 1976. Die Musiker selbst brachten es auf den Punkt. 200 Millionen Amerikaner sind nicht an Feinheiten interessiert. Die wollen eins mit dem Vorschlaghammer auf den Kopf und kein vornehmes Getue. Zitat Ende. Einige Male totgesagt und immer zurückgekehrt, natürlich in schrill bunter Maskerade, so begeistern Kiss noch heute ihre Fans.
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2: Von der Originalmannschaft sind heute Paul Stanley und Gene Simmons dabei, wie immer millimeterdick geschminkt. Hier sind Kiss und Detroit Rock City.

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1: Ich bin Anna Löwer. Ob VW, Mercedes oder BMW, die Autobranche in Deutschland steckt in der Krise. Der Branchenverband VDA sieht die Schuld nicht nur bei den hohen Zöllen und der billigen Konkurrenz, sondern auch bei der Politik in Berlin. Er fordert unter anderem weniger Bürokratie und günstigere Energie. Die Kabinettsumbildung ist jetzt offiziell. Bundespräsident Steinmeier hat 3 neue CDU-Minister ernannt. Mit Nina Wagen ist erstmals eine Frau Kanzleramtsministerin in Deutschland. Carsten Linnemann wurde zum Gesundheitsminister ernannt. Steffen Bilger übernimmt das Verkehrsministerium. Auch in Deutschland kommen die umstrittenen Pläne der FIFA für die WM nicht gut an. DFB-Präsident Bernd Neuendorf sagte dem ZDF, es sei ein fatales Zeichen, die Fußball-Weltmeisterschaft für Investoren zu öffnen. Die UEFA hatte zuvor gedroht, europäische Teams nicht mehr an der WM teilnehmen zu lassen. 11 Jahre nach dem Germanwings-Absturz verklagen 30 Angehörige der Opfer jetzt den Staat. Sie fordern Schadenersatz, weil aus ihrer Sicht nicht genug kontrolliert wurde, ob der Co-Pilot flugtauglich war. Er hatte das Flugzeug absichtlich zum Absturz gebracht. 150 Menschen starben.
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